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3: Im Prinzip nehme ich das Set auf, nehme ich die Leute auf, dass man da so ein bisschen was hört. Da an diesem Straßenschild habe ich da noch so ein Nakra angemacht. Ich dachte, zwei, drei Sätze wären auch ganz geil. Wir sind jetzt hier zusammen, haben uns zufällig getroffen auf dem Weg zum See.
4: Ja, vor allem genau in dem Moment, als wir nicht mehr weiter wussten.
3: Schon mal einen Auftritt verpasst, weil du einfach den nicht gefunden hast?
4: Nee, aber dafür habe ich ja Olli. Also deswegen müssen wir auch zusammen auflegen, weil meine Orientierung ist so schlecht. Also so Pögelhaus so und so, das ist schon grenzwertig dahin zu finden. Und mit Klapprad hinten, ne, und Schaltplan hinten drin so. Naja.
3: Olli, was legt ihr denn zusammen auf?
5: Wir legen zusammen Funk, Hip-Hop, Rap, Disco. Ja, das so in die Richtung geht so.
4: Bounce.
5: Ja, genau.
4: Ich finde Bounce ist ein guter Hashtag, der das beschreibt.
3: Also bounzige Sounds. Apropos Bounce, okay, keine gute Überleitung, aber das Ordnungsamt war schon da, hat schon mal nach dem Rechten geschaut. Was für ein Track würdet ihr spielen, wenn das Ordnungsamt anrücken würde?
5: Whoop, whoop, that's the sound that our police.
3: Dabei?
5: Ja, auf jeden Fall, extra eingepackt.
3: Schon mal vorgekommen?
5: Dass ein... Die Polizei in Open Air, ja, ey, oft, sehr.
3: Auch als du gespielt hast?
5: Vielleicht schon. Also wenn, dann hätte ich schon wieder vergessen, aber ja.
3: Na, dann hoffen wir mal, dass es nicht dazu kommt. Und viel Spaß. Vielen lieben Dank.
4: Mit den Vögeln auch. Vögel machen sich auch auf dem Weg hierher, glaube ich.
3: Wunderschön.
5: Bin ja auch schon ein bisschen nervös auch schon.
3: Ja?
4: Ich bin gar nicht nervös. Ich weiß auch nicht warum. Aber ich glaube, weil wir als Team da sind. Und dann übernehme ich den Part, der nicht nervös ist.
5: Ja, ich habe gesehen, der Dude aus dem Plattenladen ist hier, wo ich meine Platten shoppe. Und das ist natürlich eine harte Herausforderung. Ja? Der kennt die alle.
3: Jetzt kurz vorm Auftritt. Was ist der erste Song, den ihr droppt?
4: Ich überleg das die ganze Zeit noch. Aber jetzt ist natürlich Master Ace. Ich glaube, es ist Waterfalls, TLC.

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Ganz kurze Durchsage, ganz kurze Durchsage. Da oben ist irgendwie ein VW Polo dabei, seinen Saft zu verlieren. Da brennt noch Licht. Genau. VW Polo, oder? Ich weiß nicht. Golf. Ah ja, ein Golf. Alles klar. Wessen Gefährt?

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0: Polizei kommt gerade.
1: Weiß es nicht, aber man sieht so Männer mit Taschenlampe und es ging das Gerücht rum, dass drei am Kreisverkehr irgendwie drei Mannschaftswagen lang gefahren sind. So, aber wir werden es sehen. Mein Wert hat so eine kleine Taschenlampe, fragt man sich.
0: Packt schon mal die Platte raus, ne? Sound of the Police.

0: gerade eine Diskussion mit denen.
1: Nee, ich wollte einfach nur nicht interviewen, warum sie hier sind, also, wer sie gerufen hat und so. Und
0: nee, also die meinten einfach, ja, die meinten, wir müssen jetzt die Musik leiser machen. Und wenn es nochmal, also wenn nochmal eine Schwelle kommt, dann rufen die uns einfach nur an.
2: Und sie, beim ersten Mal rufen sie nur an und es wird leiser gemacht und beim zweiten Mal muss man jetzt aufmachen. Das finde ich mega cool.
0: Sie meinten, wir können auch danach auch einfach noch hier rumchillen und ja, so, weil das nicht illegal ist, sondern nur, dass dann, wenn es Beschwerden gibt.
1: Geil,
3: richtig, richtig gut. Ich bin richtig begeistert.
1: Hättest du das gedacht?
3: Nee, gar nicht.
1: Chillig. Dafür, dass sie irgendwie mit drei Einsatzwagen da oben stehen, doch relativ, relativ chillig auf jeden Fall.
2: Echt viele Leute auch, ne?
1: Oder?
2: Ja. Waren sie bereit, dir gerade ein Interview zu geben?
1: Nee. Sprich mal mit denen, also sprich mal mit denen da hinten. Aber hattet ihr vorher schon irgendwie einen Plan gemacht? Wenn jemand kommt, dann machen wir das und das oder der und der spricht mit dem und dem?
0: Nee, nicht wirklich. Das ist nur so, dass wir dann kurz zusammenkommen. Wenn wir, also jetzt müssen wir den Freund angerufen, dass die Bullen schon auf dem Weg sind.
1: Wer hat angerufen?
0: Freunde von uns, die kamen mit dem Fahrrad auf dem Weg hierher waren. Und die haben uns dann vorgewarnt quasi. Und dann haben wir uns schnell zusammengerottet und haben halt entschieden, wer jetzt was anmeldet. Weil vorne war schon was anderes am da. Und dann haben wir so ein bisschen geguckt, dass es nicht die gleiche Person ist und so. Wenn der die Personalien aufgenommen werden und so.
1: Genau. Und bist du jetzt zufrieden?
0: Schon, ich fand es schon echt richtig fair. So einfach auch, dass sie anrufen und nicht gleich wieder vorbeikommen, weil wenn Bullen am Spot sind, das ist ja auch so für die Leute, die Gäste übelst unangenehm und so. Vor allem, wenn du dann irgendwie so getroffen bist oder so.
1: Voll.
0: Oder auf irgendwelchen Drogen, dann kriegst du übelst die Panik, dass die Bullen gerade da sind und so. Und deswegen ist das übelst fair, dass sie halt einfach nur anrufen und so.
1: Ich habe mit dem DJ gerade gequatscht, hier mit Olli. Der hatte schon Sound of the Police als Platte rausgeholt.
0: Ich hab schon gehört, ich fand's auch richtig geil, weil ich musste mit dem zum Auto laufen und dann so mit dem Beat so irgendwie so, das war schon so ein bisschen bestärkend.

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Jo, Leute, die Polizei war gerade da. Wir dürfen hier noch ein bisschen weitermachen, aber es muss leider auf der Lautstärke bleiben, die es gerade war. Die ist okay, denke ich auch. Deswegen habt noch eine schöne Zeit. Geht weiter. Wickeder MC mit Flows

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1: Bist du zufrieden?
2: Ja, natürlich bin ich zufrieden.
1: Also wundervolle Menschen, proud, alles, Technik hat nicht versagt, alles am Start, alles ist gut gelaufen.
3: Keine Polizei,
1: keine Polizei weggeschickt und währenddessen noch, es ist alles passiert. Wundervoll, also geil, wirklich ey. Wundervoll. Höhen und Tiefen, alles wie es sein kann und geil eingetuned und hin und her gepartnert und back to back und alles und links und rechts uppercut.
3: Warm.
1: Alles rausgefeuert, was wir rausfeuern wollten und geil.
3: Nice.
1: Einfach.
3: Hast du auch alles rausgefeuert, was du rausfeuern wolltest?
4: Ja.
3: Geil, Alter. Also, Grüßerchen, ne?
4: Cheers.
3: Nice, Alter. Wirklich, wirklich, wirklich geil. Ich hab's extrem gefeiert. Sehr, sehr schön.

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3: Hallo und willkommen zum Tonleiter-Podcast. Mein Name ist Lukas Wernze und ich habe heute zwei Gäste zugeschaltet. Und zwar darf ich Sebastian und Sascha Matzen begrüßen.
4: Moin.
3: Moin.
4: Tag.
3: Ihr seid Leadsänger und Gitarrist sowie Schlagzeuger der Band Matzen und macht seit den 90er Jahren Musik. Seit 2005 bringt ihr mindestens alle 2 bis 3 Jahre ein Album heraus. Nun veröffentlicht ihr mit Smile bereits euer 10. Studioalbum. Und Smile ist auch der erste Song.
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3: Wann seid ihr das letzte Mal grinsend durch die Stadt gelaufen?
1: Oh, schöne Frage.
4: Ja, das ist eine richtig schöne Frage. Ist gar nicht so lange her, muss ich ganz ehrlich sagen.
1: Grinsend durch die Stadt, auch mit Bier?
4: Auch mit Bier tatsächlich.
1: Ja, ne? Ja, es ist tatsächlich ein Lebensgefühl, ne?
4: Ja.
1: Das ist, da dachte ich auch so beim Schreiben, was ist so mit das Schönste, was man so, gerade wenn so das Wetter gut ist, was man machen kann, auch wenn man gerade vielleicht seine besten Kumpels nicht erreicht und so denkt, aber irgendwie, nee, irgendwie muss ich irgendwas machen. Und dann rausgehen in die Sonne, sich ein Bier holen.
4: Kann auch ein alkoholfreies Bier sein, ne?
1: Ja, kann aber auch mit Alkohol sein.
4: Kann auch, geht auch.
1: Ja, ne, bei mir ist, ja, boah, das mit dem Bier ist tatsächlich auch schon ein bisschen her, aber grinsend durch die Stadt eigentlich fast täglich.
4: Ja, also ja, weil wir waren ja auf Sizilien und haben da ein Video gedreht. Oder 2 Videos gedreht, das eine kommt aber erst noch. Und da haben wir das gemeinsam zuletzt gemacht, alle zusammen. Das war irgendwie auch so ein Moment, der so hängen geblieben ist.
3: Was hat euch dann zum Grinsen gebracht?
4: Gar nichts Bestimmtes. Ich glaube,
1: wenn ich durch Berlin laufe, durch meinen lieben Mauerpark, da bringen mich oft so Kinder zum Grinsen. Weil Kinder wahnsinnig witzig sind, finde ich. Also ich habe selber keine Kinder, aber das ist so, das ist oft so pure Anarchie. Gerade so Kindergarten-Truppen, so, wenn die aber so loslaufen und völlig ungestüm, einfach auch voll im Weg, irgendwo alles egal, wie so Minions. Das bringt mich immer zum Lachen. Oder lustige Hunde, gucke ich mir auch gerne an.
3: Perfekt. Einfach mal in die Stadt setzen und beobachten. Ja, das verstehe ich.
4: Ja, wie TikTok nur im echten Leben.
1: Interessant.
3: Ja, fangen wir aber mal zeitlich an euren Anfängen an. Ihr habt schon den Song 1995 rausgebracht und da beschreibt ihr eure Anfänger als Band. Ihr habt damals die Band ganz klar gegründet. Die Matzen, der Name kam erst dann 2004. Damals habt ihr aber in den 90ern euch sehr dem Punk zugehörig gefühlt. 2020 habt ihr dann auch die Hamburger Band Die Goldenen Zitronen nachgesungen. Für immer Punk möchte ich sein. Und auch jetzt wieder 1995 in dem Song erwähnt ihr die Fun-Punker wieder als wichtigen Einfluss. Was hat euch am Punk so begeistert und welche Rolle spielen die Goldenen Zitronen dabei?
1: Das hatten wir alles auf Kassette. So, also das war so das, was die gefährlichen großen Brüder von unseren Schulfreunden und auch unser großer Bruder auf Mixkassetten hatte. Die Goldenen Zitronen, genau. Aber natürlich auch die Toten Hosen und die Ärzte und Slime und Toxoplasma, Bosskorps, Daily Terror. So, oder auch die abstürzenden Brieftauben.
4: Oh ja.
1: Was hat uns da so dran fasziniert? Ich glaube, der Bock so auf laute Gitarrenmusik, ging, glaube ich,
4: die Energie, ging, glaube ich,
1: schon auch früh los. Also auch so mit die ersten Platten haben wir auf dem Flohmarkt gekauft. Das waren so Rock'n'Roll-Platten. So Elvis Presley, Chuck Berry, Bill Haley oder so Billboard-Charts, Rock'n'Roll-Sampler. Das haben wir so als Kinder schon gehört. Und die logische Weiterführung von Rock'n'Roll ist eigentlich meiner Meinung nach Punk oder auch Metal. Also einfach simpel gehaltene Musik mit einfachen Mitteln, die viel Energie hat. Und bei Punk fanden wir, glaube ich, auch den Humor gut. Wir fanden das gut, wie die auch hier auf dem Dorf rumgelaufen sind. Das Genau, es gab so Anfang der 90er Jahre noch Leute hier, die wie richtige Punks aussahen. Die gibt es auch immer noch. Aber das hat uns so als heranwachsende Teenies irgendwie einfach angesprochen, wa?
4: Ja, und die politische Message, die vermittelt wurde.
1: Nicht ganz
4: das,
1: unwichtig.
4: Das fanden wir auch schon immer sehr, sehr gut und sehr, also bei vielen Texten, die haben uns halt auch einfach aus der Seele gesprochen.
3: Sind die goldenen Zitronen dann auch gerade das Vorbild, provozieren, politische Message und trotzdem Spaß dabei zu haben?
4: Auf jeden Fall. Also das machen die Goldenen Zitronen wie keine andere Band. Also genau das, was du gesagt hast.
1: Ja, also die sind ja immer etwas artifizieller unterwegs gewesen. Also das waren ja eher so die interessanten Punks. Wir fanden natürlich die Stumpfen auch super. Und die Goldenen Zitronen, muss ich dann auch sagen, ich glaube, die ein bisschen Totschlag, die kam da gerade raus, so, ne? So in den, als wir die so entdeckt haben. Und ja, da gab es die Band ja auch schon lang. Und diese ganze Fun-Punk-Phase von denen, die habe ich auch erst später erst so dann mitbekommen und so. Und sowieso, das ganze Werk ist dann ja auch wahnsinnig interessant, der Band so. Also die kann man auch immer noch, so bei denen kann man noch immer ganz viel entdecken.
4: Ja, auf jeden Fall.
1: Also ich finde, die gehen Punk nochmal sehr viel vielschichtiger, interessanter an.
3: Und was bedeutet euch dann Punk heute, Mitte 40?
1: Ich glaube, Punk ist immer noch wichtig, um für seine eigene Individualität einzustehen und für seine, ja, oder für auch für Menschen, die es vielleicht nicht so einfach haben. Also ich finde, Punk hat immer einen Gerechtigkeitssinn auch. Und genau, die Freiheit ist wichtig. Jeder darf lieben, wen er möchte. Es ist scheißegal, woher du kommst. Du bist erstmal, du kannst sowieso einfach Punk sein. Dafür brauchst du dafür musst du nichts lernen oder studieren oder das ist so, das bringt keine Voraussetzungen mit. Einfach ein höchstens freigeistiger, offener Mensch. Und genau, und dann gibt es natürlich auch noch die andere Herangehensweise, dass du halt sagst, ich trinke einfach wahnsinnig gerne Bier und pöbel rum. Das kannst du natürlich auch machen, ja. Aber den anderen Gedanken finde ich interessanter.
4: Na, und unsere Punkplatte, die du ja auch schon angesprochen hast, na gut, dann nicht, die haben wir ja nicht geplant, sondern die ist uns halt passiert, die ist aus uns rausgekommen. Da war halt Corona, wir konnten nichts machen, wir konnten unsere Tour nicht spielen, das war alles gestoppt, war einfach alles scheiße. Und dann haben wir halt angefangen, diese Musik zu machen und das ist aus uns rausgekommen. Also eben weil wir das da so gefühlt haben. Und daher ist es halt irgendwie eine Punkplatte bei rausgekommen.
3: Du sagst es selber, also das ist eure Punkplatte. Wie würdet ihr allgemein euer Genre bezeichnen und würdet euch in ein Genre zuordnen lassen?
4: Ah, ich finde das immer schwer mit dem Genre. Kürbisrock mit deutschen Texten fand ich immer gut.
1: Ja, das war mal, jemand hat mal abfällig über uns geschrieben, dass wir Kürbisrock machen.
4: Ja.
1: Kürbisrock. Und das fanden wir dann so genial, dass wir es irgendwie auch eine Zeit lang bei uns, bei unserem Facebook-Profil oder so hatten. Ja, ne?
4: Ich glaube.
1: Als musikalische Bezeichnung. Und irgendwie ist es witzig, weil so, ich meine, es stimmt ja auch so ein bisschen. Also wir machen ja wirklich auch, also deswegen werden wir auch auf Festivals und so immer gerne gebucht, weil wir schon auch, ich glaube, böse gesagt, Stimmungsmusik machen, aber es ist ja trotzdem Musik mit einem politischen Bewusstsein und die auch eine gewisse Traurigkeit auch in sich hat oder nicht ausgrenzt.
4: Oder generell sehr viel Emotionen und Emotionalität.
1: Genau, aber durchaus immer mit einem positiven Grundvibe. So. Und deswegen, würde ich sagen, Kirmesrock haut schon hin.
3: Perfekt. Ist das dann für euch, also manchmal werdet ihr von der Presse auch einfach nur als Popband bezeichnet. Ist das eine Beleidigung für euch?
4: Nee, ist keine Beleidigung. Aber dann hat sich derjenige, der schreibt, einfach nicht mit uns auseinandergesetzt. Weil so ein richtig reines Poplied haben wir eigentlich nicht. So, wir vermischen da halt viel. Klar ist bei uns auch mal viel Pop drin, so wie bei Lass die Musik an oder so. Aber das ist ja nie reiner Pop.
1: Dann nehmen wir dann schon irgendwie die verzerrten Gitarren auf und schon kann es wieder nicht im Radio laufen.
4: Ja.
1: Das ist immer das Gleiche eigentlich.
4: Ja.
1: Aber
4: dafür ist unsere Musik auch einfach nicht populär genug. Also da, wo der Name für Pop ja herkommt. So, und deswegen schließt sich das irgendwie für, für mein oder unser Empfinden das irgendwie schon aus.
1: Ja, wobei ich auch sagen muss, ich habe neulich eine meiner Lieblingsbands beim Spazierengehen gehört, Bad Religion. Und das ist ja eigentlich schon, die werden ja schon als Punkband gesehen, aber ich dachte auch, die Songs, die die schreiben, sind richtige Popsongs eigentlich.
4: Das stimmt.
1: Also von den Strukturen her und den Melodien her. Und deswegen fühle ich mich eigentlich von Pop auch nicht angegriffen. Also für mich ist das auch okay.
3: Ihr habt es auch gerade schon gesagt, diese Vermischung in euren Songs. Also ihr habt einfache tanzbare Rhythmen, dann immer wieder härteren Sound, teilweise halt auch in eine Metal-Richtung. Was fasziniert euch an diesem Bruch in der Musik?
4: Das ist einfach interessant auch für uns. Und wir mögen das alles. Jeder in der Band hat einen sehr vielfältigen Musikgeschmack. Und das kommt dann halt alles zusammen. So, warum soll man sich auf eine Sache versteifen? So, wenn so mal ausbrechen, wenn das so wahnsinnig viel Spaß macht und wenn uns das allen auch liegt. Also im Moment, wir proben gerade und dann spielen wir auch ein paar alte Songs, wo dann auch echt auch ein paar Sachen dabei sind, die ein bisschen härter sind und die wir auch lange nicht gespielt haben. Und das macht so einen Spaß.
1: Ja, ich würde es auch schon fast so als ein bisschen als unseren Auftrag sehen irgendwie, weil es ist ja auch so, dass sich immer weniger Bands gründen, leider. Also
4: ja,
1: und dann, ich meine, es ist auch interessant, weil viele Menschen halt auch für sich alleine Musik machen und die veröffentlichen. Und sowas kannst du ja blitzschnell auch einfach alleine an einem Computer machen, mit einem Mikrofon und einem okayen Programm oder so. Und das finde ich auch super, dass das viele Leute machen, aber wir haben ja schon auch einfach dieses besondere Merkmal, dass wir eine Band sind und viele Sachen auch ausprobieren können, wenn wir sie zusammen spielen. Und wir finden es auch schön, die Musik, mit der wir aufgewachsen sind, die einfach auch weiter in die Welt zu tragen. Also wir sind einfach sehr 90er Jahre geprägt, wie man wahrscheinlich auf dem Album Smile auch hört. Und wie du sagst, Sascha, wir haben da Spaß dran.
3: Und textlich ist, also der Bruch findet sich da ja auch. Wir haben zum Beispiel den Song Achterbahn.
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3: Dann steht das einem schlichten gegenüber. Wie setzt ihr da die Schwerpunkte beim Schreiben?
1: Schreiben passiert immer intuitiv. Also ich habe auch beide Lieder in völlig verschiedenen Lebenslagen und Situationen geschrieben. Bei Achterbahn, ja, Achterbahn ist schon eigentlich ein recht schlichter Text, würde ich sagen. Auch so gerade beim ersten Mal hinhören und trotzdem fühle ich den total. So, weil das Leben ist auch, ja, ich meine, es ist ja wirklich so. Es geht ja immer, also es geht ja ständig auf und ab. Und wenn es mal lustig eigentlich auch, wenn es bergauf geht, ist es ja eigentlich viel anstrengender, als wenn es bergab geht. Hast du darüber mal nachgedacht?
4: Nein, in der Achterbahn ja nicht.
1: Ja, das stimmt. Aber im Leben.
4: Das stimmt.
1: Ja. Da war mir auch wichtig zu sagen, zum Beispiel, die Traurigkeit fährt immer mit. Weil so ist das ja auch. Also nur manchmal hat man sie gut im Griff. Ich glaube, als Passagierin musste sie auch immer akzeptieren und sagen, die gehört zu jedem Menschen dazu. Auch das Sentimentale, das Traurige, keine Ahnung, das Gebrochene, das ist, was wir alle Menschen in uns haben. Und ich finde es immer interessant, das facettenreich zu beschreiben. Und bei I Don't Give a Fuck war das so, dass ich an den Weihnachtsfeiertagen tierisch genervt war von, weiß ich nicht, also Weihnachten kommen ja immer alle Emotionen zusammen. Alles staut sich auf und irgendwie kommen die meisten Menschen kommen ja schräg drauf. Also bei mir war es auch so. Und ich hatte einfach eine unfassbare Wut in mir, die ich nicht gar nicht so richtig kanalisieren konnte oder auch nicht richtig verstanden habe. Und dann dachte ich, ich muss mal wieder rumbrüllen.
3: Sehr gut. Entgegen dem habt ihr ja schon eine politische Message, aber ihr geht selten auf einzelne politische Aspekte ein. Stattdessen wirkt eure Botschaft von Liebe und Hoffnung, auf mich zumindest manchmal, fast schon religiös. Warum haltet ihr da eure Texte so allgemein?
1: Die sind zum Teil sehr konkret. Also wir sprechen uns zum Beispiel ganz klar dafür aus, dass Frauen selber über ihren Körper bestimmen sollten. Also Stichwort Abtreibung und Abtreibungsgesetze. Das wird ja sehr, sehr konkret benannt. Und auch der liebe Gott Verzeihung, Abtreibung, nicht deine Abteilung, ist ja schon mal nicht besonders religiös, würde ich sagen. Wir sind auch keine gläubigen Menschen, was man, glaube ich, auch aus unseren Texten hier und da entnehmen kann. Wir verurteilen keinen Glauben, wir verurteilen aber Menschen, die meinen, durch ihren Glauben andere Menschen zu bevormunden oder sogar zu diskriminieren. Und wir sprechen uns doch sehr, sehr deutlich gegen Rechtsextremismus aus und auch sehr konkret gegen die AfD, was uns auch ein wichtiges Anliegen ist, denn das ist einfach eine demokratiefeindliche Partei, wo ich finde, dass wir alle da jetzt zusammenhalten müssen, die da auch wach genug sind, um die Gefahr zu sehen. Und ja, also wie gesagt, ich würde dir da widersprechen wollen. Es gibt schon sehr viele klare politische Botschaften, auch schon immer bei uns.
3: Also das wollte ich auch nicht widersprechen. Ihr seid auf jeden Fall sehr politisch. Trotzdem könnt ihr es immer wieder auf relativ große Begriffe wie Liebe herunterbrechen. Würdet ihr da mitgehen?
1: Ja, sagen wir mal, nehmen wir lieber Empathie. Weil, also ich glaube schon, dass wenn du die Fähigkeit besitzt, empathisch zu sein und zu lieben, dass du damit die meisten Probleme lösen kannst. Auch die meisten weltpolitischen Probleme. Ich halte viele Menschen in Führungspositionen, angefangen vom mächtigsten Mann der Welt, für tatsächlich emotional gestört. Und das verursacht Probleme, wenn Menschen nicht in der Lage sind, Empathie zu empfinden oder auch normal, was heißt normal, gewissenhaft zu kommunizieren, dann kann das enorme Konsequenzen haben, die halt die ganze Welt beschäftigt oder beeinträchtigt. Ja, deswegen glaube ich schon, dass diese Grunddinge, die man in sich trägt, auch ein offenes Herz und die Fähigkeit, Menschen zu verstehen, jemanden mal in den Arm zu nehmen oder so. Ich glaube schon, dass das sehr, sehr wichtige Dinge sind, die auch in politische Dinge am Ende mit reinspielen.
4: Ja, das ist halt die wichtigste Grundlage erstmal für alles.
3: Ihr habt auch ja sehr viele Songs über persönliche Lieben, also ob freundschaftlich oder familiär oder romantisch. Und da ist es auch tatsächlich oft, ja, erzählt ihr von gescheiterter Liebe, wie beispielsweise in Rauch im Wind.

0: für euch scheint eher die Situation das Traurige und es geht nicht zwingend darum, einen Schuldigen an dieser Situation zu finden. Stimmt das?
1: Ja, ich meine, die Liebe und auch Trennung und so, auch Trennung von Freundschaften und so, ich finde, das sind generell einfach Themen, die sich, mit denen man gute Songs schreiben kann, glaube ich, weil sie jeder versteht und weil jeder und jede das kennen irgendwie.
2: Ja, weil das wirklich emotional so von alleine so aufgeladen ist.
1: Ja, genau. Genauso wie so wunderschöne Liebeslieder oder so. Die sind einfach, die sind auch wichtig für alle, glaube ich.
2: Natürlich, absolut.
1: Also, und jeder kennt irgendwie dieses eine Lied, wo man dann irgendwie an seine, an jemanden denkt oder so, ne? Oder an eine Zeit im Leben oder wo was Besonderes passiert ist oder so. Es ist ja echt, Lieder können einfach so viele Emotionen auslösen und Erinnerungen wecken und so, die so richtig wie so eingeschweißt sind und konserviert. Ich finde es langweilig, so zu texten, um auf deine Frage zurückzukommen, wenn man von Trennung spricht, dass man dann die andere Person beschuldigt, Vorwürfe.
2: Du bist doof und du hast Schuld.
1: Ja, genau. Das haben wir vielleicht ein bisschen bei Mein Herz bleibt hier, aber da wollte ich dann wirklich auch sie in dem Fall einfach als richtig ätzend beschreiben.
2: So schlimm war sie doch gar nicht.
1: Ich finde das zum Beispiel auch bei Herbert Grönemeyer witzig, mit Was soll das?
2: Boah, ja.
1: Ne, das ist ja auch so ein bisschen Vorwurf und so, aber das hat da nochmal eine andere, humorvollere Ebene.
2: Ja.
1: Ich finde einfach nur sagen, du bist schuld und du bist kacke, langweilig. Das ist ja das Tragische auch an der Liebe, dass meistens keiner schuld ist. Das ist einfach das böse Auseinanderleben ist. Und ja, dass man grundsätzlich immer so ein bisschen aufpassen sollte mit wir schwören uns ewige Treue und so, weil du weißt es einfach nicht. Es kann alles passieren.
0: Du hast gerade Mein Herz bleibt hier angesprochen. Ist das was ihr auch über die Jahre gelernt habt, so zu denken?
1: So ein bisschen, ja, ich denke, älter werden ist nicht nur scheiße. Also bringt doch ein paar Vorteile mit sich.
2: Man ist auf jeden Fall.
1: Mit sich selber. Man ist auch reflektierter und so. Ne? Also wir kennen unsere Grenzen besser, beziehungsweise wir wollen halt auf der Bühne auch nicht ruhiger sein. Aber dafür gilt es, sich mittlerweile auch etwas besser vorzubereiten. Das war natürlich mit Anfang 20 alles scheißegal. Also jeden Abend besoffen, immer
2: 120 Konzerte im Jahr.
1: Ja, völlig egal.
2: Vollgas, gib ihm, rein in Sprinter.
1: Genau.
2: Und Tanke anhalten.
1: Genau. Und das könnten unsere Körper mittlerweile nicht mehr leisten. Und das findet man dann raus und das ist auch in Ordnung. Und ich glaube, man hat auch ein bisschen mehr Zeit zum Nachdenken. Ne?
2: Ja.
1: Und
2: Der Albumintervall, der war ja am Anfang auch deutlich kürzer. Also wir haben ja 2005, 2006... und dann 2008, ne? Alben rausgebracht.
1: Mhm.
2: Und da haben wir uns nicht so viel Zeit gelassen. Und jetzt gehen wir das ein bisschen entspannter an.
0: Genau, dieser Punkt von, wie ihr früher Sachen gemacht habt und wie ihr heute Sachen gemacht habt. 2012 habt ihr Love is a Killer geschrieben. Eins eurer beliebtesten Lieder und jetzt bekommt es eine Fortsetzung. Love is a Killer Part 2. Zumindest vom Namen her, denn es ist deutlich anders, als Fans vielleicht erwarten werden. Das

0: Also es ist keine musikalische Fortsetzung direkt. Es geht auch nicht mehr um direkte schmerzliche Trennungsgeschichten, sondern um eine toxische Beziehung. Wie baut Love is a Killer Part 2 denn auf dem ersten Teil trotzdem eurer Meinung nach auf?
1: Wir haben es ja nicht geschrieben als Love is a Killer Part 2, sondern das, uns hat das Gefühl, sowohl textlich als auch musikalisch, eher erinnert an Teil 1. Und wir dachten, dass irgendwie thematisch ist das nicht das Gleiche, sondern eher ein Weiterdenken. Und dann haben wir das musikalische, so ein Zitat, so ein kleines, reingebaut. Und irgendwie war das dann schlüssig für uns.
2: Ja, stimmt. Wir haben direkt ein Part, das Gitarrensolo

0: interessante Ebene, wenn man das vermischt mit dem Gedanken, deine Liebe tötet mich, weil eine Substanz ist ja nicht in der Lage zu lieben, aber sie kann es suggerieren. Und da fanden wir, glaube ich, spannend, das Thema so zu öffnen. Ne? Und was musikalisch mich auch einfach an den ersten Teil erinnert, ist jetzt beim zweiten, das hat so, was so, ja, so osteuropäische Melodien, also so das, was Bad Religion vielleicht auch manchmal haben oder so. Ich fand, das ist schwer zu beschreiben. Das sind so...
1: Also keine klassische Dur-Tonleitern und Melodien, sondern da verstecken sich noch so andere Töne mit rein.
0: Genau. Und das hat ja. So... Ja, ich nenne das immer osteuropäisch irgendwie.
1: Ja, so, ich weiß nicht, was das so pentatonisch ist das dann oder irgendwie so.
0: Ja, was. Das ist zu wenig studiert für.
2: Würdet ihr dann Smile als Album eher so als Kontinuitätsalbum sehen, das auf vorigen aufbaut? Oder wollt ihr euch da immer wieder neu erfinden?
1: Ach, das ist beides. Ich finde, das beides auszuschließen, finde ich irgendwie schwer und irgendwie auch falsch. Weil klar, ich meine, das ist unser 10. Album. Wir haben dann, wir haben da die Corona-Punk-Platte gemacht, dann haben wir Hollywood gemacht, dann haben wir ein Weihnachtsalbum gemacht. Und irgendwie wollten wir so das weiterführen. Also in der Kontinuität unserer Alben ist ja auch eine totale Unkontinuität drin, vor allem in den letzten Jahren und vor allem auch durch Corona. Und irgendwie wollten wir so die Kontinuität weiterführen, aber eben auch was Neues machen und aber auch wieder ein bisschen Back to the Roots machen. Dadurch, dass wir es halt komplett im Proberaum, ohne Produzenten, ohne Engineer, komplett zu viert alleine aufgenommen haben. Und Das stimmt beides und stimmt beides irgendwie nicht.
2: Jetzt komme ich noch mal ein bisschen weg davon. Als Band seid ihr recht nahbar. Gleichzeitig steht ihr abseits eurer Musik ja kaum in der Öffentlichkeit. Ihr seid quasi das Gegenteil von Sex, Drugs und Rock'n'Roll. Eher die freundlichen Punker aus der Nachbarschaft. Ist euch Provokation fremd?
1: Es ist uns nicht fremd, wir haben nur kein großes Interesse daran. Das können andere besser und das wollen dann auch andere machen. Wenn wir das fühlen würden, noch mehr zu provozieren oder, ich sag mal, böse gesagt, billig zu provozieren, das ist uns fremd. Also die Provokation, die entsteht dann eher durch Demos, auf denen wir auftreten und was wir da sagen, durch Texte, wo dann durchaus auch schon mal eine Spitze ist, die dann eben für bestimmte Menschen gedacht ist und dann provozieren soll und auch provoziert offensichtlich. Und so dieses super effektvolle Provozieren, eben das billige Provozieren, das liegt uns nicht. Sondern das wird, wenn, dann wird es sehr wohl überlegt und sehr gezielt eingesetzt, die Provokation.
2: Dass ihr provozieren könnt, hat man ja auch jetzt bei euren neuen Liedern wieder gesehen. Auf dem neuen Album spiegelt sich das gut in dem Song Auf die Barrikaden wieder. Hey.

0: Im Song singt auch 50 Kinder der Grundschule Schesel mit. Die Nordsee-Zeitung berichtete von heftigen Anfeindungen im Netz gegen euch als Band. Die Kinder würden indoktriniert, so der Kernvorwurf. Es soll aber auch zu starken verbalen Angriffen gegen die Kinder, Lehrende und Eltern gekommen sein. Ihr habt daraufhin das Begleitvideo mit Aussagen der Kinder zu Demokratie und Meinungsfreiheit aus dem Netz genommen. Verändert ein solches Erlebnis eure Art und Weise, wie ihr euch politisch betätigt oder wen ihr in Aktionen mit einbindet?
1: Zweiteres ja, wenn wir in Aktionen einbinden. Also, dass wir angegangen werden, wenn wir ein politisches Statement absetzen, das ist uns völlig klar und das sind wir gewohnt und damit rechnen wir. Nur es sind da halt in dem Sinne Grenzen überschritten worden, dass es da gegen die Kinder ging, gegen deren Eltern und gegen deren erziehende Personen, also LehrerInnen. Und das haben wir dann, um die Kinder zu schützen, haben wir das dann beschlossen, offline zu nehmen, weil das war einfach viel zu heftig. Also uns wurde auch Gewalt angedroht, das haben wir natürlich zur Anzeige gebracht, weil auch das Internet ist kein rechtsfreier Raum und auch da muss man mit Konsequenzen rechnen, wenn man Gesetze bricht, ganz einfach. Und wir lernen daraus, dass wir, wenn wir solche Themen behandeln, mit wem, ganz genau mit wem wir das machen. Nämlich Kinder sind so die,

0: sind ja, was das angeht, einfach schutzlos. So, und das können wir nicht verantworten, da Kinder in diese rechte Hassscheiße, die im Internet ja leider tagtäglich kursiert, die damit reinzuziehen. Also wir, wie gesagt, wir können damit umgehen. Wir hatten das ja auch schon häufiger. Und dann gucken wir uns das an oder wir ignorieren es. Wenn es zu krass wird, bringen wir es zur Anzeige. Und dann ist es so. Aber das konnten wir nicht verantworten. Und mit dem Statement, also einfach löschen wär auch nicht keine Option gewesen für uns. Aber mit dem Statement, was Sebastian dann ja sehr gut verfasst hat, war das die einzige Möglichkeit für uns.
1: Wir sind fast am Ende. Ihr habt ja auch neben dieser Aktion beispielsweise bei Fridays for Future Demonstrationen gespielt, auf dem gegen rechts gerichteten Festival Jamel Rockt in Förster seid ihr aufgetreten. Sind schon zukünftige Aktionen in der Planung, von denen ihr uns berichten könnt?
0: Von konkreten Auftritten irgendwo im Moment nicht,
2: Ja, sowas ist ja, passiert ja auch meistens im besten Falle spontan. Das ist ja das Tolle. So sind wir auch aufgewachsen früher beim Gorleben-Protest gegen das geplante Endlager in Gorleben. Da kamen diese Anfragen auch immer sehr kurzzeitig, und das macht es dann ja auch abenteuerlich und cool, dass du dich dann irgendwie auf so einen Hänger stellst und sagst, ey geil, wir haben zufälligerweise dieses Wochenende Zeit. Wir setzen uns auch gerne mit euch gegen Faschismus, was auch immer, ein, für das es sich lohnt, auf die Straße zu gehen. Und wir sind da immer, also uns kann man da auf jeden Fall immer ansprechen. Und wenn wir Zeit haben, kommen wir immer und helfen. So ist, glaube ich, der Grundgedanke bei uns.
0: Ja, also wenn uns halt irgendwas besonders auffällt, wenn uns irgendwas besonders gegen den Strich geht, oder wenn wir das Gefühl haben, ey, dann wäre es eigentlich mal angebracht, was zu sagen, dann haben wir ja auch noch andere Wege, das mitzuteilen, durch ein Lied, durch Posts in den sozialen Medien oder sonst was. Und wir sind da einfach immer sehr wachsam und werden das auch immer sein.
1: Dann möchte ich zum Ende kommen. Die Toten Hosen bringen nun ihr letztes Studioalbum heraus. Ihr seid 20 Jahre jünger, ihr habt noch ganz viel Zeit. Habt ihr dennoch mal daran gedacht, aufzuhören, oder geht es für euch immer nur weiter?
2: Naja, es ist interessant, das zu sehen, ne? Weil ich glaube, die haben sich auch in unserem Alter noch keine Gedanken darüber gemacht. Aber ich glaube, es ist gesund, sich mit dem Gedanken schon mal irgendwann so ein bisschen anzufreunden oder auch einfach nur ehrfürchtig zu sein vor dem Glück, was wir eigentlich auch haben.
0: Das ist es, ja. Dass wir
2: Ja.
0: überhaupt die Möglichkeit haben, das so lang zu machen und auch immer noch weiterzumachen. Und ja.
2: Genau, das ist nämlich schon also genau das, was wir schon als Kinder eigentlich wollten. Genau das machen wir, und es geht uns gut damit. Wir können da gut von leben auch. Und das ist natürlich eigentlich total irre.
0: Ja.
2: Und es ist, glaube ich, total gesund, sich dann auch mal zwischendurch zu sagen, das ist keine Selbstverständlichkeit, und das hört auch irgendwann auf. Und wir sind ziemlich gut drauf gerade, und ich habe auch als Songwriter oder so nicht das Gefühl, dass ich auserzählt bin. Also ich schreibe unheimlich viel Musik. Ob die gut ist oder nicht, müssen immer andere bewerten, aber ich mache das total gerne. Deswegen würde ich schon auch sagen, wir werden das schon noch eine ganze Weile machen.
1: Manchmal hat man ja auch das Gefühl bei euch, dass ihr gar nicht altert. Also es klingt zumindest so, als würde euch die Musik auch sehr jung halten.
0: Oh, das ist aber richtig schön zu hören, jetzt mal zum Abschluss. Dankeschön.
2: Ja, das ist super schön zu hören. Und ich weiß nicht, ich höre zum Beispiel meiner Stimme höre ich schon an, dass sie auch älter wird.
0: Ja, wobei wir neulich mal festgestellt haben, dass das aber eher positiv ist, finde
2: Mir
0: ich.
2: gefällt sie besser jetzt.
0: Ja,
2: Ja, auf
0: ja.
2: jeden Fall. Mir gefällt sie selber besser.
0: Ja, gehe ich mit.
2: Ja, ein bisschen tiefer geworden, aber ich fand sie einfach auch früher ein bisschen zu quäkig und zu hoch, wenn ich sie jetzt selber höre, selbstkritisch.
1: Eine Frage habe ich noch, weil ich gerade gesehen habe, du trinkst auch aus einem Festivalbecher oder Konzertbecher?
0: Wo wir gerade beim Thema waren. Es ist ein Tonhosenbecher.
2: Ich schraube mir hier schon mal ein kühles Altbier rein. Nein. Nein, nein.
1: Perfekt. Dann nehmen wir das als Abschied und können uns schon auf euer Konzert im Oktober in Leipzig freuen. Ich danke euch, Sebastian und Sascha Matzen, für das Gespräch.
0: Sehr gerne.
1: Mein Name ist Lukas Wernze und ihr habt den Tonleiter-Podcast gehört.
0: Bis dahin.
2: Bis dann.
0: Tschüss. Ciao.
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1: Über 2 Millionen Menschen wenden sich in Deutschland jedes Jahr an PsychotherapeutInnen. Was auf der einen Seite sicherlich begrüßenswert ist, führt auf der anderen Seite zu merkwürdigen Effekten. Unser Redakteur beobachtet, dass Menschen in seinem Umfeld zunehmend Worte wie toxisch oder Gaslighting in ganz normalen Gesprächen nutzen. Er fragt sich, heilen wir damit unsere Beziehungen oder nutzen wir Psychologie als rhetorische Waffe? Seine Antwort hört ihr hier in etwa einer halben Stunde. Außerdem sprechen wir heute im Kultstatus über die Leipziger Modedesignerin Left Girl, die aus ihrer selbstgemachten Kleidung mit politischen Botschaften ein eigenes Modelabel gemacht hat. Und wir besprechen den neuen Film Sonne auf Asphalt von Simon Ostermann. Der ist, wie unser Redakteur findet, ein deutscher Feel-Good-Film nach Rezept. Ob er sich trotzdem lohnt, erfahrt ihr hier nach nur einem Song. Ich bin Vince Rauchhaus und ihr hört den Kultstatus. Schön, dass ihr dabei seid. Und das ist Esteban mit Who Do You Think You Are?

0: Sie nennt sich selbst die Muse des Universums. Esther Wein haben wir hier gehört beim Kultstatus. Laue Nächte in Hamburg, eine komplizierte Vater-Tochter-Beziehung, schrullige Nebencharaktere und ein ganzer Haufen Probleme. Gestern kam der Film Sommer auf Asphalt in die Kinos und der ist ein Paradebeispiel dafür, wie in Deutschland Kinofilme scheinbar nach Rezept zusammengeschustert werden, findet zumindest Mephisto 97.6-Redakteur Charlie Schottstedt. Ob sich der Film trotzdem lohnt, verrät er hier im Kultstatus.
1: Das ist ein Kopf-an-Kopf-Rennen des Todes.
2: Ich krieg dich doch.
1: Es oder Tyler, hä? Wer wird Kurierin des Monats?
2: Mark Les!
3: Les lebt ein temporeiches und unbeschwertes Leben. Als Fahrradkurierin rast sie täglich durch die Straßen Hamburgs. Sie schläft mit wem sie will, trinkt abends mit Kolleginnen und denkt selten an die Zukunft. Bis eines Abends unangekündigt ihr Vater Bert vor der Wohnungstür wartet. Er verschweigt den wahren Grund, ein Hirntumor.
4: Was machst du eigentlich hier? Du besuchst mich nie.
5: Ich dachte, es könnte vielleicht nicht schaden, mal Urlaub zu machen.
3: Les plagen andere Sorgen. Sie ist ungewollt schwanger. Ob sie das Kind behalten will, weiß sie nicht. Als sie tags darauf nach einem Unfall nicht mehr Rad fahren kann, springt kurzerhand ihr 60-jähriger Vater ein. Beide entwickeln im Alltag wieder eine ungeahnte Nähe zueinander. Die Tragik nimmt seinen Lauf, als Bert auf der Arbeit einen epileptischen Anfall erleidet und sein trauriges Geheimnis ans Licht kommt. Jetzt gilt es, so viel wie möglich aus der verbleibenden Zeit herauszuholen.
5: Kennst du den? Trägt ein Typ sein Leben im Helm und kriegt einen Tumor im Kopf.
3: Die Geschichte von Les und Bert ist durchzogen von traurigem Ernst und aberwitzigen, seltsamen Situationen und Dialogen. Das Thema Krebs wird leicht verdaulich aufbereitet, ohne jedoch gänzlich an Sentimentalität zu verlieren. Und da beginnt der erste Kritikpunkt. Deutsches Kino liebt Komödien und Familiendramen. In der sommerlichen Kulisse mit Hinterhofromantik wirkt alles halb so schlimm. Gespickt mit Alltagskomik erscheint Sommer auf Asphalt wie der perfekte Sonntagsfilm. An sich nicht verwerflich, doch wo bleiben die bildgewaltigen deutschen Thriller-, Action- und Historienfilme? Problem hierbei sind die strengen Fördersysteme für Filme, die oft kreative Impulse im Keim ersticken. Auch Sommer auf Asphalt wurde von den öffentlich-rechtlichen Sendern wie NDR oder Arte koproduziert. Das merkt man leider. Statt atemberaubende Blockbuster müssen Filme her, die auch auf den heimischen Bildschirmen funktionieren. Eine Garantie für neue Gelder erhält man nur, wenn aktuelle Projekte nicht floppen. Produzenten setzen auf Altbewährtes und greifen daher immer wieder auf seichte Komödien zurück, die zumindest mittelmäßigen Erfolg versprechen. Das spiegelt sich auch in der Besetzung wider. Mit Zugpferden wie Christoph Maria Herbst, der in der Rolle des liebenswürdigen Allmann Bert brilliert, sichert man sich einen Zuschauermagneten. Auch Maler Emde in der weiblichen Hauptrolle ist keine Unbekannte in der deutschen Filmlandschaft. Ein Cast wie eine strategische Sicherheitsbesetzung. Newcomer hingegen wirken wie ein zu großes finanzielles Risiko. Und so hat der Kinobesucher den Eindruck, dass seit Jahren dieselben 20 Schauspieler und SchauspielerInnen auf der Leinwand rotieren. Frische oder gar ungewöhnliche Talente haben es in Deutschland schwer. Das Skript wirkt leider auch überladen. Neben einem tödlichen Gehirntumor und einem ungewollten Baby muss sich Les noch mit einer halboffenen lesbischen Beziehung befassen. In 90 Minuten werden Schwierigkeiten hineingepresst, die schon für sich alleine stehend einen Film füllen könnten. Leider ebenso ein deutsches Phänomen, denn die Förderer müssen mit gesellschaftlich relevanten Thematiken überzeugt werden. Dabei geht der filmische Fokus schnell verloren. Was lässt sich abschließend zu Sommer auf Asphalt sagen? Der Film ist ein buntes Potpourri aus Alltagschaos, Krankheit, Verlust, Zukunftsängsten sowie einer schwierigen Vater-Tochter-Beziehung. Dazu gespickt mit allerhand bekannter deutscher Schönheitsfehler. Ein vollgestopftes Drehbuch, stellenweise auf Humor getrimmte Dialoge und Aufnahmen im sanften Abendlicht ohne Wiedererkennungswert. Eine warmherzige Tragikomödie, wie man sie hierzulande dutzendmal erlebt hat. Sommer auf Asphalt ist trotz der behandelten Probleme ein Feel-Good-Film zum Entspannen. Ein durchgehender Flop ist er dennoch keineswegs. Die Chemie zwischen Maler Emde und Christoph Maria Herbst überzeugt und erwärmt auch steinerne Herzen. Die gezeigte Zuneigung und Verletzlichkeit des Duos kreieren Tiefgang, der aus der trivialen Sommerkomödie ein dennoch emotionales Kinoerlebnis macht. Ob der Film sich lohnt, ist wohl Geschmackssache. Aber bitte, Deutschland, verlasse endlich die ausgetretenen Pfade und liefer uns eine breitere Palette an Genres und SchauspielerInnen.
0: Sagt Charlie Schottstedt über Sommer auf Asphalt. Die Romanvorlage zum Film ist übrigens bei einem Leipziger Verlag erschienen. Und morgen ist der Film auch in Leipzig zu sehen, zum Beispiel um 16.15 Uhr in den Passagekinos. Der Sänger Conny kriegt das Leben nicht richtig auf die Reihe und findet viele kreative Wege, das auszudrücken, in seinem Song Wäscheständer.

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0: Hallo und Sophie mit Cool, ihr hört Mephisto 97.6. Und die Sängerin Sophie kennt ihr vielleicht vom Song Für immer Frühling. Der ist auf Social Media ziemlich viral gegangen und wird von vielen als Botschaft gegen Rechtsextremismus verstanden. Die Leipziger Designerin Maggie alias Left Girl nutzt für politische Botschaften keine Musik, sondern ihre Mode. Amelie Gottschalk und Hannah Wolfram haben Maggie getroffen und mit ihr darüber gesprochen, wie aus selbstgemachten Kleidungsstücken eine eigene Marke entstanden ist.
1: Nächste Haltestelle, Konnewitzer Kreuz.
2: Maggie wohnt im bekannten Leipziger Szeneviertel Konnewitz. Und das schon ihr Leben lang. Nur ein paar Gehminuten vom Konnewitzer Kreuz entfernt liegt ihre fast fertig renovierte Werkstatt. An den Wänden kleben ein paar ihrer selbstdesignten Poster und an zwei Kleiderstangen hängen Jacken, Taschen und T-Shirts. Egal ob nähen, Siebdrucken, bestrassen oder Ohrringe basteln. Maggie hat schon vieles ausprobiert. Angefangen hat alles in den 2010er Jahren, als sie noch Teenagerin war.
3: Damals waren diese Mustache-T-Shirts so trendy, also diese Schnurrbärte. Das heißt, ich habe mir dann mit meinem Cousin diese Schnurrbart-T-Shirts selber gedruckt und sowas. Und auch diese Galaxy-Print-Leggings und Schuhe habe ich alles selber gemacht.
2: Viele dieser Trends hat sie auf der Social-Media-Plattform Tumblr gesehen. Die Plattform hat auch zu ihrer Politisierung beigetragen.
3: Da habe ich das erste Mal so feministische Posts gesehen, war so, wow, ja, Frauen werden voll scheiße behandelt, krass, ja, das kenne ich irgendwoher.
2: Dass Maggie so politisch ist, liegt aber auch daran, dass sie in Konnewitz aufgewachsen ist. Ihr soziales Umfeld hatte einen großen Einfluss auf sie. Besonders ihre Eltern haben dabei eine wichtige Rolle gespielt.
3: Also meine Mama ist zum Beispiel mit mir auf meine erste Demo gegangen. Das war damals als Legida in Leipzig gelaufen ist und wir sind obviously bei der Gegendemo gewesen.
2: Maggies feministischer und antifaschistischer Aktivismus findet aber nicht in erster Linie auf der Straße statt. Dafür macht Maggie das, was sie eh schon kann. Kunst. Ein Motiv findet man dabei immer wieder.
3: Bei dem ersten T-Shirt war das eine Frau, die so einen Leoparden an der Leine hat. Und das war von mir immer so eine Vorstellung, wenn ich so durch die Straßen gelaufen bin und mich irgendwie unsicher gefühlt habe und Angst vor Catcalling oder irgendwelchen Belästigungen hatte, dann habe ich mir so gedacht, so, das wäre übelst geil, so einen riesigen Leoparden so an der Seite zu haben, weil mit Hunden kann ich nicht so gut.
2: Seit dem ersten T-Shirt ist so einiges passiert. Während der Corona-Zeit hat sie ihre Marke Left Girl immer weiter ausgebaut. Ein Highlight ist dabei der jährlich stattfindende Werk 2 Weihnachtsmarkt. Seit 3 Jahren hat Maggie dort ihren eigenen Stand.
3: Eine sehr schöne Situation auf dem Weihnachtsmarkt war, da ist einmal so eine ältere Frau gekommen und ich hatte so eine Puffer-Jacket geupcycled und habe da so ganz viel mit Fotos drauf gedruckt und Text und so, alles, was ich so geschrieben, gezeichnet, fotografiert habe, whatever. Und die ist immer so ein bisschen um die Jacke rumgeschlichen und ist dann auch so mit mir ins Gespräch gekommen und war so, ja, ich weiß nicht, irgendwie, das ist ja schon eher was für die jungen Leute, nicht, dass ich denn das jetzt wegkaufe, weil es war auch eine, also es war ein Einzelstück und die kam am nächsten Tag wieder und dann hat sie gekauft und ein Jahr später hat sie mich wieder auf dem Weihnachtsmarkt besucht und hatte die Jacke einfach an.
2: Maggies jüngere Schwester Maria hilft oft bei dem Stand aus. Sie ist eine große Stütze für Maggie. Maria hilft in der Produktion, beim Modeln oder auch einfach als mentale Unterstützung. Für sie ist Maggie eine Art Vorbild.
4: Sie ist irgendwie so viel, sie ist halt irgendwie ruhig und man kann so voll gut mit ihr chillen und so ein ernstes Gespräch führen, aber andererseits ist sie auch die aufgedrehteste Person, die ich kenne und laut und lustig. Maggie ist auch unfassbar lustig. All das irgendwie, ich kann das gar nicht, alles irgendwie. Maggie ist wirklich alles für mich.
2: Dass Maggie viel kann, zeigt sich allerdings nicht nur in ihrer Kunst. Sie studiert auch Lehramt und lernt seit neuestem Musik zu machen. Außerdem hat sie 4 Jahre in der Bar ihres Vaters gearbeitet. Mittlerweile findet man Maggie nicht mehr hinter der Theke. Stattdessen hat für sie ein weiteres Kapitel angefangen. Ihre nagelneue Werkstatt. Aber das soll nicht das Ende der Geschichte sein. Ihr Traum ist es nämlich, einen eigenen kleinen Laden zu eröffnen.
3: Also ich sehe da so viel pinkes Fell an den Wänden und ganz viel Spiegel irgendwie irgendwo verklebt und viel Glitzer. Soll so ein bisschen schlafzimmermäßig aussehen, aber wie so das Schlafzimmer von so einem coolen Tumblr-Girl.
2: Und das am liebsten nicht allein. Maria, ihre Schwester, ist auch Teil der gemeinsamen Vision.
4: Wenn Maggie dann eventuell auch mal Kinder kriegt und sowas und dann ist das irgendwie so vorne so eine Ladenfläche und hinten machen wir so einen Spielbereich und dann können unsere Kinder dort spielen und ich arbeite vorne im Laden und Maggie macht so hinten in der Werkstatt die T-Shirts und sowas und das war für mich auch schon irgendwie so schön, irgendwie Teil der Vision zu sein.
2: Aber bis dahin ist noch etwas Zeit. Jetzt muss sie erstmal die Werkstatt fertig renovieren. Und dann können Pläne für die nächste große Projektidee geschmiedet werden.
0: Die Leipziger DIY-Künstlerin Maggie alias Left Girl verbindet Mode mit feministischen Messages. Ein Porträt war das von Hannah Wolfram und Amelie Gottschalk. Hayley Williams, die Frontfrau von Paramore, hat eine neue Band gegründet. Power Snatch hat bisher nur eine Handvoll Songs veröffentlicht. Einer

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0: Rosalía mit La Perla um 18.33 Uhr. Mein Ex ist ein Narzisst, meine Chefin toxisch und mein Kumpel gaslightet mich. Sätze, die man so oder so ähnlich wohl schon in mancher Leipziger WG-Küche gehört hat. Klinische Diagnosen werden zunehmend zu Alltagsvokabeln, beobachtet Paul Luca Mattes. Er fragt sich, heilen wir damit unsere Beziehung oder nutzen wir Psychologie als rhetorische Waffe?
1: Intuitiv denken wir, Begriffe hätten eine feste, fast schon naturwissenschaftliche Bedeutung. Ein Narzisst, das ist eine klar definierte Persönlichkeitsstörung, geprägt von extremer Selbstüberhöhung und einem absoluten Mangel an Empathie. Doch genau diese festen, klinischen Fachbegriffe werden im Alltag geradezu ganz normalen Vokabeln. Wer schüchtern ist, hat eine Phobie, wer sich zurückzieht, betreibt Silent Treatment und wer uns im Streit verlässt, ist sofort ein Narzisst. Doch Sprache funktioniert nicht im luftleeren Raum. Sie besitzt immer auch eine strukturelle Bedeutung, einen Kontext. Und der verändert sich radikal, wenn er die Klinik verlässt. Wenn eine Psychotherapeutin die Diagnose Narzissmus stellt, geschieht das in einem geschützten, wertfreien Rahmen. Es ist ein klinisches Urteil, eingebettet in eine professionelle Diagnose, die auf therapeutische Fürsorge und Fachwissen basiert. Was aber passiert, wenn wir anfangen, im privaten Beziehungsstreit Diagnosen aufzustellen? Wir tun dann meistens eins. Wir bündeln unsere eigenen negativen Emotionen, den Frust, die Verletzung, die Wut und stecken sie in einem Schafspelz der wissenschaftlichen Objektivität. Und das funktioniert über das Label des Narzissten besonders brutal. Weil das Kernsymptom dieser Störung der Mangel an Empathie ist, erkläre ich mein Gegenüber mit diesem einem Wort im Grunde für beziehungsunfähig. Statt im Streit auf Augenhöhe zu sagen, du hast mich verletzt und ich bin sauer auf dich, bedienen wir uns eines psychologischen Kniffs. Wir nutzen das wissenschaftliche Vokabular der Medizin, um zu sagen, du bist krank und ich habe recht. So wird der Begriff Narzisst zu einer maximal aufgeladenen Äußerung reiner negativer Emotionen. Wir nutzen das Wort nicht, um zu erklären, sondern um zu verurteilen, verpackt im Gewand einer vermeintlich objektiven Wahrheit. In der Sprachphilosophie nennt man das die Macht der Etikettierung. Wenn wir eine Diagnose als Schimpfwort nutzen, tun wir etwas, das schon der Philosoph Ernst Cassirer kritisch beschrieb. Das Wort wird hier nicht mehr als Ausdruck eines Gedankens gebraucht, sondern als ein Werkzeug zur Erzeugung von Wirkungen. Es beschreibt die Wirklichkeit nicht, es will sie erzwingen. Und die Wirkung, die wir mit der Therapiesprache im Alltag erzwingen, ist oft ein Ausschluss von der Augenhöhe, weil wir die Argumente des anderen damit einfach als Symptom abtun. Der Sprachphilosoph John Austin prägte dafür den Begriff der performativen Äußerung, Worte, die eine neue Realität schaffen. Wenn ich jemanden im Streit Narzisst nenne, beschreibe ich ihn damit nicht nur, ich teile die Welt neu auf, in gesund und krank, in zurechnungsfähig und gestört. Wer im Alltag erst einmal so markiert ist, verliert im selben Moment das Recht, sich auf Augenhöhe zu wehren. Jedes Gegenargument, jede Verteidigung des anderen wird sofort als Teil seiner Störung abgetan. Der Bezeichner immunisiert sich selbst gegen jede Kritik. Aus einem moralischen Konflikt, an dem meistens beide Seiten ihren Anteil haben, wird eine Einsicht.

0: beidseitige Ferndiagnose. Oder wie Austin es allgemein beschrieb, mit Worten Dinge tun bedeutet auch, soziale Tatsachen zu schaffen. Wer die Definitionsmacht besitzt, bestimmt, wer in einer Gemeinschaft überhaupt noch als vernünftiger Gesprächspartner gilt. Dieser Trend, jedes Verhalten sofort medizinisch zu stempeln, ist eigentlich ein Schutzmechanismus. Er zeigt, wie schwer wir uns manchmal damit tun, Widersprüche und Konflikte im Zusammenleben auszuhalten. Es tut weh, sich mit den Ecken, Kanten und dem Egoismus der Mitmenschen oder dem eigenen Anteil daran auseinanderzusetzen. Wir flüchten uns in das vermeintlich objektive Vokabular der Psychologie. Es ist der Versuch, das Chaos zwischenmenschlicher Gefühle sauber zu kategorisieren. Denn wer im Streit sofort Diagnosen verteilt, sucht gar nicht mehr nach Verständnis, sondern nur noch nach einem Grund, Recht zu haben. Am Ende verwalten wir uns nur noch klinisch rein, statt das zu tun, worauf es ankommt. Einfach Mensch zu sein. Verletzlich, fehlbar und manchmal eben auch egoistisch, ohne direkt krank zu sein.
1: Vom klinischen Befund zur rhetorischen Waffe im Alltag, Paul Luca Mattes über die Tücken der modernen Therapiesprache. Und um Therapie geht's auch bei Blond, nämlich um das Glück, endlich einen Therapeuten gefunden zu haben. Mein Boy.

0: Nee, warte, wie heißt sie? Den Namen vergessen.
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0: Und wir katapultieren uns jetzt auf jeden Fall nicht in die ARD-Mediathek, sondern in den
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0: Nicht mal 5000 Aufrufe hat der Song auf Spotify bisher. Bei uns habt ihr ihn garantiert zuerst gehört. Lucky Break aus New York war das mit City Lights.
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0: Ja, es wird Zeit für die Veranstaltungstipps. Bei uns im Losmachen erfahrt ihr, was ihr heute Abend und die nächsten Tage in Leipzig noch machen könnt. Und die Veranstaltungstipps, die hat heute meine Kollegin Pauline Dietrich.
3: Hi, na, hallo.
0: Hallo Pauline. Was könnte ich denn jetzt gleich machen, wenn ich nach dieser Sendung aus dem Studio rausgehe und noch was machen möchte?
3: Ja, wenn du Lust auf Musik hast, dann hätte ich im Angebot ein Konzert des Rappers Hexer. Der kommt aus Leipzig und ja, im Rahmen des Leipziger Stadtfest, dann dachte er sich wahrscheinlich, spielt er heute mal ein Konzert.
0: Ja, den kenne ich sogar. Der hat, soweit ich weiß, ein neues Album rausgebracht. Brand heißt es, glaube ich. Und da wird es wahrscheinlich ein paar Songs dann auch geben bei dem Konzert.
3: Genau, ich habe extra einen Schnipsel mitgebracht und der kommt auch genau aus dem Album Brand.
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0: Der hat auch, glaube ich, im letzten Sommer, wenn ich mich richtig erinnere, mal ein relativ großes Konzert auf der Sachsenbrücke gegeben, also eine Leipziger Lokalgröße. Du meintest, der tritt beim Stadtfestival auf?
3: Genau, und zwar heute am Augustusplatz um 20.30 Uhr. Und jetzt kommt das Beste, der Eintritt ist frei.
0: Na, da gibt's doch überhaupt kein Gegenargument mehr. Heute um 20.30 Uhr kostenlos auf dem Augustusplatz könnt ihr den Rapper Hexer hören. Oder was könnte man noch machen, auch in den nächsten Tagen?
3: Ich habe für Samstag schon wieder Musik dabei, und zwar ein Sea-Watch Soli-Festival in der Garage Ost im, naja, Osten.
0: Okay, also das heißt, es ist ein Festival, bei dem wahrscheinlich die Gewinne oder die Eintrittsgelder an Sea-Watch gehen?
3: Genau, die machen Seenotrettung im Mittelmeer und der Eintritt ist dabei dann auf Spendenbasis. Es werden so 12 € ungefähr empfohlen und der Gewinn geht dann komplett an Sea-Watch.
0: Und wer tritt da auf bei dem Konzert?
3: Also es gibt erstmal Musik und ich hoffe, ich verschandle hier keine Namen, aber Sheehan Sister, Yenima, Fabi Fabsi, Strict Minimum und Jamsiam treten auf. Und dann gibt es sogar noch eine Zaubershow und danach DJ-Sets.
0: Boah, also nachdem ich jetzt gerade mit meinem Hexerwissen angegeben habe, muss ich jetzt blank ziehen. Ich weiß überhaupt nichts, aber es ist zumindest ziemlich viel Verschiedenes, also sicherlich auch für jeden was dabei. Wann meintest du nochmal, geht's los?
3: Es gibt ab 18 Uhr den Einlass und ab 19 Uhr ist dann Musik, ab 21 Uhr die Zaubershow und ab 23 Uhr die DJ-Sets.
0: Und das morgen in der Garage Ost?
3: Ganz genau, am Samstag.
0: Alles klar. Und einen dritten Tipp hast du bestimmt auch noch.
3: Genau, mal jetzt was ganz anderes. Wenn ihr nicht Lust habt auf Musik, dann gibt es eine Führung durch den Botanischen Garten der Uni Leipzig am Sonntag.
0: Der Botanische Garten, der ist da im Südosten, meine ich, in der Nähe vom, jetzt weiß ich gerade gar nicht genau, vom Klinikum?
3: Ja, genau, neben dem Friedenspark.
0: Ach, stimmt. Und gibt es irgendwie ein Thema bei der Führung, oder?
3: Genau, es geht um die heimische Pflanzenwelt und wie sich diese Pflanzen an den Klimawandel anpassen.
0: Okay, alles klar, das wird dann wahrscheinlich eher so im Außenbereich, schätze ich, sein vom Botanischen Garten. Wann geht ihr am Sonntag los?
3: Um 14 Uhr, also keine Abendveranstaltung. Und es kostet 6 €, 5 € ermäßigt.
0: Ich finde, das ist doch ein typischer, lehrreicher Sonntagsausflug.
3: Auf jeden Fall.
0: Und sehr unterschiedliche Sachen, die in Leipzig gehen in den nächsten Tagen. Danke dir, Pauline, für diese Tipps.
3: Gerne.
2: Das waren die Veranstaltungstipps. 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
0: Und hier geht's jetzt weiter mit einem absoluten Pop-Klassiker. Das ist Fergie mit Glamorous.

mit Glamorous hier beim Kultstatus, der langsam leider zu Ende geht. Und ich wollte eigentlich was anderes abspielen, aber das machen wir jetzt einfach ohne. Wenn der Kultstatus zu Ende geht, dann darf ich nämlich noch ein paar Leuten danken. Und zwar danke ich Colin Schröder, Marla Schmid und Juliane Spieker dafür, dass sie heute die Sendung betreut und vor allem unsere Musik ausgewählt haben. Und ich danke natürlich Marcel Littek dafür, dass er uns in der Technik betreut hat. Und am allermeisten danke ich euch dafür, dass ihr zugehört habt. Ihr hört uns hier nächsten Montagabend wieder live mit dem Lauschangriff. Und ich wünsche euch jetzt erstmal noch einen schönen Abend. Macht's gut und habt ein schönes Wochenende. Ich bin Vince Rauchhaus. Tschüss. Und hier geht's weiter mit einem Song, der ein viraler TikTok-Sound geworden ist. Slater mit Dance.

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1: Einmal im Jahr ist Weltbienentag. Den gibt es, um daran zu erinnern, wie wichtig Bienen für unser Ökosystem sind. Ohne sie würden nämlich viele unserer Nahrungsquellen wegfallen. Einer, der das besonders gut weiß, ist André Suda. Auch ihm bringen Bienen das Brot auf den Tisch, denn er ist vom Beruf Imker. Mephisto 97.6 Redakteur Milan Bauermann hat ihn begleitet, und zwar in einer Grundschule.
2: Ich bin in der Schule am Rabet, einer Grundschule nahe der Eisenbahnstraße. Und hier sollen die Kinder heute mit Bienen in Berührung kommen. Na, das schaue ich mir doch gerne mal an. Man merkt schnell, dass Imker André öfter in der Schule vorbeischaut. Er wird überall von Kindern und LehrerInnen herzlich begrüßt. Die Kinder sind über Bienen auch schon gut informiert. Das Wissen wird am Anfang aber trotzdem nochmal aufgefrischt.
3: Wen können wir hier auf dem Bild erkennen? Dann, was hat die hier vorne, habt ihr schon gesagt? Ein Rüssel. Was macht ihr denn mit dem Rüssel? Super, Nektar. Nektar, oder? Wie heißt denn eben diese Bienenkästen eigentlich richtig? Da gibt es auch so ein komisches Wort. Beute war das.
4: Beute?
3: Die Beute.
2: So ein Bienenkasten heißt also Beute. Das wusste ich auch noch nicht. Aber der spannende Teil beginnt natürlich erst jetzt, denn...
5: So Leute, dann gehen wir mal zu den Bienchen.
2: Und das geht natürlich nicht ohne angemessene Schutzkleidung. Also wird sich erstmal der Imkeranzug angezogen. Die Kinder helfen mir dabei, denn sie wissen schon besser, wie das geht.
5: Danke.
2: Und dann geht's ab nach draußen zum Bienenkasten. Ich freue mich schon auf die Bienen, aber dann sagt André plötzlich:
5: Kannst du mal den Raucher auspacken, bitte?
2: Um den Kasten gefahrlos zu öffnen, müssen die Bienen nämlich kurz abgelenkt werden. Das passiert durch Rauch, der in den Kasten geleitet wird und so die Bienen heraustreibt.
5: Guck mal, jetzt werden die aufgeregt. Jetzt laufen sie da drin schon durch die Gegend. Das heißt, wir melden uns bei denen an. Das Rauch steigt nach oben.
2: Es schwirren zwar immer noch viele Bienen um uns herum, die Kinder scheint das aber wenig zu stören. Und dann geht's Schicht für Schicht von oben nach unten durch die Beute. Zuerst sehen wir den Honigraum mit den Bienenwaben. Dort können wir die Bienen sogar mal streicheln. Die Bienen scheint das nicht zu stören. Zwei Etagen weiter unten wird überprüft, ob das Bienenvolk sich bald trennen will. Das passiert, wenn es zu viele Bienen in einem Stock gibt. Und als das geschafft ist, kommt für die Kinder das absolute Highlight. Wir dürfen den frischen Honig probieren. Was für die Kinder das Wichtigste ist, ist für Imker André aber eher Nebensache.
6: Meine Bienen behalten so 80-90% des Honigs behalten sie auf jeden Fall bei sich. Und das nennt man grundsätzlich so ökologische oder wesensgemäße Bienenhaltung. Und mein Anliegen ist es eigentlich in erster Linie eben Kindern und Jugendlichen, das Imkern und damit auch die Bienen näher zu bringen. Und über diese Biene versuche ich dann auch die Insektenwelt grundsätzlich zu sensibilisieren.
2: Für André ist also jeder Tag Weltbienentag. Und damit ist unsere kleine Expedition zu den Bienen auch schon wieder vorbei. Die Bienen haben jetzt wieder ihre Ruhe.
1: Mephisto 97.6 Redakteur Milan Bauermann hat einen Imker begleitet, der an Grundschulen Wissen über Bienen vermittelt.
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sehr unangenehm. Das ist sehr, sehr unangenehm. 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Das war niemals böse gemeint, Alter. Ich würde dich wirklich auf jede Liste der Welt schreiben, Alter.

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1: Wenn ich aus dem Fenster schaue, sehe ich, dass die Sonne doch hin und wieder noch durch die Wolken scheint. Ganz gute Bedingungen, um die eigenen Energiespeicher wieder aufzufüllen oder auch Elektrogeräte mit Strom zu versorgen. Am besten dann mit einer eigenen Solaranlage. Die bekommt man mittlerweile sogar im Discounter und ihr könnt sie tatsächlich einfach selbst auf eurem Balkon aufbauen. Die Frage ist jetzt nur, lohnt sich das für mich? Darüber habe ich mit Dennis Schneider-Heinz von der Verbraucherzentrale Sachsen gesprochen.
2: Guten Tag, Herr Schneider-Einzel.
3: Schönen guten Tag, danke für die Einladung.
2: Also ich bin ja Student in Leipzig und wohne in einer Mietwohnung mit Balkon. Was würden Sie mir denn raten? Soll ich mir jetzt so eine Mini-Solaranlage für meinen Balkon anschaffen?
3: Also grundsätzlich ist das auf jeden Fall eine Überlegung wert. Natürlich geht es erstmal darum, wo ist denn der Balkon, weil es kommt natürlich darauf an, meine Solaranlage, dass auch genügend Sonne auf den Balkon scheint und dann auch dadurch auf das Gerät. Denn nur so kann der Strom erzeugt werden, den man ja möchte.
2: Genau, und aber jetzt als Student fehlen mir möglicherweise die Mittel. Gibt es da irgendeine Form von Zuschuss, die ich bekommen könnte?
3: Also es ist bei der Stadt Leipzig im Besonderen geplant, dass es in naher Zukunft so eine Förderung geben soll für die Geräte. Das befindet sich auch in den letzten Zügen so ziemlich. Also man kann, wenn man aufmerksam die Nachrichten verfolgt, wahrscheinlich schon in Kürze damit rechnen, dass es da eine öffentliche Förderung geben wird und dann macht sich das Ganze noch viel schneller, rentiert sich noch viel schneller.
2: Sie sagen es schon, es rentiert sich ja irgendwann wieder, das ist klar, aber wie viel Geld spare ich denn im Jahr, wenn ich mir den Strom mit so einer Mini-Solaranlage selbst erzeuge?
3: Das ist natürlich immer auch ein bisschen davon abhängig, ob es ein besonders sonniges Jahr ist und noch von einer ganzen Reihe weiterer Faktoren. Aber wir sagen im Allgemeinen eigentlich immer, dass man gut und gerne das an Strom spart, was im Jahr der Kühlschrank und die Waschmaschine verbrauchen würden. Das sind dann so übersetzt gerne mal so um die 90, 100 Euro, die man an Strom einspart, also gar nicht mal so wenig.
2: Ja, das lohnt sich auf jeden Fall, aber in einem sonnigen Jahr und jetzt scheint die Sonne vielleicht, aber ich bin in der Uni, mein Kühlschrank läuft, aber den Strom kann ich jetzt gar nicht so richtig nutzen. Gibt es eine Möglichkeit, den Strom irgendwie zu speichern oder auch zu verkaufen?
3: Also da muss man genau hinschauen, weil das, was ich gerade eben erwähnte mit dem Kühlschrank zum Beispiel, das ist ja einer, der verbraucht ja die ganze Zeit Strom in der Wohnung. Und das ist auch das, was man eigentlich sagt bei den Geräten. Die decken so ein bisschen die sogenannte Grundlast ab. Das ist das, was eigentlich immer an Strom verbraucht wird, egal ob man zu Hause ist oder nicht. Und dadurch ist das, was man eigentlich nicht nutzt, was in diesem Gerät entsteht, in dieser Balkon-Solaranlage, das ist vergleichsweise verschwindend. Und deshalb würden wir auch davon abraten, sich dann einen teuren Batteriespeicher oder sowas zuzulegen, weil die sind wirklich noch unglaublich teuer. Dafür, dass sie auch vergleichsweise wartungsintensiv sind, so ein Solargerät an sich, das hält mindestens 20 Jahre, also schon alleine von den Herstellerangaben und der Herstellergewährleistung. Und ein Batteriespeicher ist einfach wie ein Akku, auch ein Handy-Akku wird mal an Leistung verlieren. Das lohnt sich schlichtweg nicht bei so einer kleinen Anlage. Also lieber darauf bauen, dass man wirklich so seine Grundlast damit deckt und nicht noch unmöglich viel Geld in einen teuren Batteriespeicher investieren. Das sind manchmal Lockangebote, aber das macht bei diesen Geräten wirklich nicht den Sinn.
2: Okay, also Batterie lohnt sich nicht, aber meine Grundlast wird abgedeckt. Klingt erstmal gut. Ich entscheide mich dann also, so eine Solaranlage zu kaufen. Kann ich die dann einfach bei mir installieren oder muss ich meinen Vermieter fragen?
3: Ja, da geht es dann leider los. Man muss natürlich eine ganze Reihe von Sachen auch beachten. Erstmal natürlich muss der Vermieter informiert werden, beziehungsweise man muss sich tatsächlich auch die Einwilligung abholen. Daneben gibt es aber noch zwei weitere Dinge, die es zu beachten gilt. Man muss die Geräte auch anmelden, und zwar bei dem Netzbetreiber zum einen. Das ist jetzt hier in Leipzig die Netz Leipzig. Das sind diejenigen, die das ganze Stromnetz sozusagen betreiben. Und noch dazu beim sogenannten, jetzt wird es kompliziert, das Marktstammdatenregister. Das ist ein Online-Register der Bundesnetzagentur. Auch da muss man das Gerät eintragen, dass man so eines in Betrieb hat. Das ist auch deutschlandweit und zeigt dann auch sozusagen an, was denn überhaupt an Geräten im ganzen Land sozusagen im Betrieb ist. Also die beiden Anmeldungen müsste man machen und sich mit dem Vermieter einigen.
2: Gut, aber das wäre ja alles möglich. Jetzt interessiert mich noch abschließend der Umweltaspekt. Also Geld spare ich auf jeden Fall ein, aber wie viel CO2 spare ich tatsächlich ein?
3: Also vielleicht nochmal kurz zu dem Geldaspekt, weil der ist ja für viele dann doch erstmal auch so eine sehr relevante Sache. Wir sagen in der Regel, wenn man einen so ein Solarmodul hat und man könnte bis zu zwei dieser Solarmodule am Balkon installieren. Also mit einem hat man ungefähr so in 10, 15 Jahren hätte man so ein knapp so 200 Kilogramm CO2 eingespart, also CO2-Äquivalent. Und das ist schon mal gar nicht so wenig. Und gleichzeitig hätte man das aber schon nach ungefähr 6, 7, 8 Jahren hätte sich das finanziell schon rentiert. Also beides ist sozusagen ein gutes Argument, um sich so ein Gerät zu leisten und ein Teil der Energiewende zu sein und auch sich ein Stück weit unabhängiger zu machen.
2: Das sagt Dennis Schneider-Heinze zu den Mini-Solaranlagen in Leipzig. Vielen Dank, Herr Schneider-Heinze.
3: Dankeschön.
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1: Die Kali, also die Karl-Liebknecht-Straße, ist gerade jetzt im Sommer, zumindest wenn ein bisschen besseres Wetter ist, ja immer ein Ort des pulsierenden Stadtlebens. Von Zentrum bis nach Connewitz erstreckt sie sich und darauf gibt es unzählige Bars und Restaurants, in denen sich dann immer die Leipzigerinnen und die ganzen Touris tümmeln. Wie die Straße aber vor 90 Jahren, also 1933 aussah und welche Bedeutung sie bei der Machtübernahme durch die Nationalsozialisten hatte, wissen nur wenige dabei. Deswegen bietet die Rosa-Luxemburg Stiftung einen historischen Stadtrundgang, bei dem sie die Auswirkungen der Machtergreifung in Leipzig nachzeichnen. Und Mephisto 97.6 Redakteur Jan-Hanne Friedrich war auf der Karl-Liebknecht-Straße damit dabei.
2: Ein Mittwochabend im Juni auf der Karl-Liebknecht-Straße. Menschen sitzen bei einem Bier an der Straße und unterhalten sich gut gelaunt. Leider bin ich nicht mit einem Gute-Laune-Thema hier. Ich möchte wissen, ob die LeipzigerInnen den Namen kennen, den die Kali vor 1945 getragen hat.
3: Das wüsste mein Vater. Ich weiß das nicht.
4: Ich habe das schon mal gehört, aber ich kann's. Die Geschichte dahinter weiß ich nicht.
2: Die Geschichte dahinter ist, dass die Nationalsozialisten die Straße 1933 umbenennen. Ist naheliegend, aber bis vor kurzem wusste auch ich nichts davon. Schließlich treffe ich aber doch einen Anwohner, der den alten Namen der Kali kennt.
5: Das war die Adolf-Hitler-Straße, davor war es die Südstraße.
2: Stimmt. Am 29. März 1933 wird die Südstraße zur Adolf-Hitler-Straße. Das ist nur 90 Jahre her, so lange, dass meine Großeltern noch nicht geboren waren. Ich frage mich, was ist bei der Machtergreifung der Nazis noch in Leipzig passiert? Was ist an den Orten passiert, an denen ich ständig mit dem Fahrrad vorbeifahre?
6: Vielleicht ganz kurz ein paar Orga-Sachen. Also zum einen die Teilnahmeliste, wo ihr euch ja schon alle fleißig eingetragen habt.
2: Das ist Daniela Schmohl. Sie ist Historikerin und arbeitet für die Rosa-Luxemburg-Stiftung Sachsen. Gemeinsam mit knapp 20 anderen Personen stehen wir vor dem riesigen Bundesverwaltungsgericht. Zum Glück spenden uns die steinernen Säulen kühlen Schatten und es weht sogar ein leichter Wind. Daniela Schmohl hat einen historischen Stadtrundgang konzipiert, der verschiedene Orte in Leipzig im Jahr 1933 thematisiert.
6: Leipzig am Anfang des 20. Jahrhunderts gehört zu den wichtigsten, ist die wichtigste sächsische Industrie- und Handelsstadt. Und hier entsteht seit.
2: Sie hebt hervor, dass Leipzig eine wichtige Stadt für die ArbeiterInnenbewegung gewesen sei.
6: Dazu gehören die jeweiligen Jugend- und Frauenorganisationen, die Gewerkschaften, sowas wie die Konsumvereine.
2: Das Jahr 1933 bedeutet den Beginn der systematischen Verfolgung, Verhaftung und Zerschlagung dieser Organisationen. Grundlage dafür ist die Notverordnung, die am 28. Februar 1933 erlassen wird, nachdem der Reichstag in Brand gesteckt wurde. 5 Männer werden beschuldigt, das Feuer gelegt zu haben. Gegen sie beginnt im Herbst 1933 ein Strafprozess, und zwar hier in Leipzig. Um die Verhandlung für Propagandazwecke zu inszenieren, wird sie von den Nazis live im damals noch neuen Radio und sogar per Lautsprecher auf dem Platz vorm Gericht übertragen. Wir gehen weiter zum Rathaus. Während am Brunnen spielende Kinder kreischen, erklärt Daniela Schmohl, wie der Leipziger Bürgermeister Karl Gördeler es anfangs noch schaffte, den Nazis Einhalt zu gebieten.
6: Hier wird es versucht, am 7. März am Rathaus die Hakenkreuzfahne zu hissen. Das unterbindet Karl Gördeler mit dem Verweis auf die Gemeindeordnung. Der kann sich an der Stelle durchsetzen.
2: Oberbürgermeister Gördeler kann jedoch nicht verhindern, dass wenige Tage später zentrale Figuren des Leipziger Musikbetriebs wegen ihrer jüdischen Herkunft entlassen werden. So etwa im Gewandhaus oder der Thomaskirche. Weiter geht es zur Wächterstraße, am Anfang der Kali, in der schon damals die Polizeiwache war. Daniela Schmohl erklärt, dass zwischen März und Dezember 1933 allein hier 6.300 Menschen eingesperrt wurden. Einige von ihnen wurden von hier aus direkt in Zuchthäuser und Konzentrationslager gebracht.
6: Zusätzlich zu diesen willkürlichen Verhaftungsmaßnahmen werden zahlreiche Verbote erlassen. Also 13. März werden das Reichsbahn und die Eiserne Front verboten, am 17. März die Sozialistische Arbeiterpartei.
2: Diese Verbote gelten bundesweit, treffen in Leipzig jedoch besonders viele Menschen, da die ArbeiterInnenbewegung hier sehr stark ist. Daniela Schmohl führt die Gruppe weiter zum Bayerhaus, der LVZ und einem ehemaligen Volksschulheim auf der Kali. Alle Gebäude wurden von den Nazis beschlagnahmt, die Strukturen verboten. Das sind nur einige Beispiele. Es sind zu viele Geschichten des Terrors, um sie alle nachzuerzählen. Mittlerweile sind schon 2 Stunden vergangen und die letzte Station des Rundgangs ist erreicht. Wir sind am Volkshaus, am Anfang der Kali. Heute wird es von Gewerkschaften genutzt. Daniela Schmohl liest einen Zeitzeugenbericht vor.
6: Mit Musik zogen die braunen Horden unter dem Schutz der Polizei in den Hof des Volkshauses ein. Sie stürmten das Gebäude, trieben die Angestellten heraus, schlugen Türen ein, stürzten auf den Turm, um eine Hakenkreuzfahne rauszuhängen.
2: Was hat sich 1933 in Leipzig verändert? Das Jahr markiert den Beginn einer systematischen Gleichschaltung und Verfolgung politischer GegnerInnen. Häuser wurden gestürmt, Vereine zerschlagen, die Mitglieder verhaftet und zum Großteil umgebracht. Das Volkshaus auf der Kali, die LVZ oder das Bayerhaus stehen symbolisch für den Beginn dieser Schreckensherrschaft. Die Teilnehmenden applaudieren Daniela Schmohl für ihren Vortrag. Dann verschwinden sie in den Mittwochabend. Und auch ich mache mich auf den Weg über die Kali, die vor 90 Jahren in die Adolf-Hitler-Straße umbenannt wurde.
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1: Wenn Sie in Leipzig in den Nachthimmel schauen, dann sehen Sie entweder Wolken oder vereinzelt ein paar Sterne. Die Lichter der Stadt, die erhellen den Himmel enorm. Und die volle Pracht des Sternenhimmels, die sieht man eigentlich nur an Orten, an denen es sehr dunkel ist. Kein Wunder also, dass Sternwarten früher an solchen besonders dunklen Orten gebaut wurden. So wie die Sternwarte in Schkeuditz, die gibt es jetzt seit 40 Jahren. Dort sehen die Astronomen mit ihren Fernrohren allerdings immer weniger. Das Problem, die Nächte, die werden zunehmend heller. Die Lichtverschmutzung, die macht den Astronomen zu schaffen. Mein Kollege Lennart Bannholzer, der war vor Ort.
2: Im Planetarium in Schkeuditz ist es komplett dunkel. Der Astronom Peter Schilling hat gerade den Projektor angeschaltet. An der Innenseite der kuppelförmigen Decke erscheint ein klarer Sternenhimmel. Sternbilder wie der Große Wagen sind genau zu erkennen, wie auch die Milchstraße.
3: Das ist was der Astronom sich logischerweise wünscht. Wenn wir also einen Himmel haben, wie er vor 100 Jahren mal war, und dann kann man auch im Endeffekt solche Objekte am Himmel sehen. Schauen Sie mal in die Richtung, was sehen Sie da?
4: Das ist ein Strich irgendwie.
3: Ja, das ist das am weitesten entfernte Objekt, was Sie noch mit bloßem Auge sehen können. Letzte Mal gesehen habe ich das live von Leipzig aus am 31.12.1978. Das war also die letzte flächendeckende Stromabschaltung in der DDR. Es war hundekalt, ne, waren die Schienen eingefroren. Es fuhren keine Züge mehr in die Kraftwerke und die Fabriken konnten auch nicht arbeiten. Naja, und da haben wir auch natürlich mal in die Sterne geguckt. Und da konnte man den Andromeda-Nebel unserer Nachbarmilchstraße auch wirklich das letzte Mal von Leipzig aus sehen. Damals hatten wir noch keine Lichtverschmutzung, damals hatten wir noch die Luftverschmutzung. Naja, und nach der Wende haben wir eben jetzt bloß noch die Lichtverschmutzung und das sehen wir auch bloß nicht.
2: Was das bedeutet, zeigt Peter Schilling auf dem Dach der Sternwarte. Dort befindet sich das Observatorium, in dem die Astronomen die Sterne beobachten. Heute ist nichts zu sehen, das liegt aber an den Wolken. Doch auch bei klarem Himmel sehen die Astronomen in Schkeuditz immer weniger. Die Lichter eines angrenzenden Hauses und die vielen Straßenlaternen stören.
5: Gucken Sie mal diese Leuchten an, da, diese, ne, diese, wenn Sie da vorbeigehen, also sehen Sie das auch nochmal, die jetzt links neben der Schule sind.
4: Ja.
5: Ne, das, wenn Sie hier ein Fernrohr einstellen, was denken Sie, wie das blendet? Ne? So, da haben wir also auch, das sind Leipziger Leuchte, nennt sich das Ding. Strahlt 360 Grad rundherum, nur nicht auf dem Fußboden.
2: Ein weiteres Problem ist, dass das Licht aus der Stadt von Wolken und Wasserpartikeln in der Luft reflektiert wird. So wirkt der Himmel viel heller. Für die Sternbeobachtung muss es jedoch möglichst dunkel sein. Aber nicht nur für die Astronomen ist die sogenannte Lichtverschmutzung ein Problem. Dass es nicht mehr richtig dunkel wird, macht auch der Natur zu schaffen. Pflanzen kommen mit den Jahreszeiten durcheinander, Vögel verlieren die Orientierung. Laut der Fachzeitschrift Science Advances hat die beleuchtete Fläche auf der Erde im vergangenen Jahr um 2,2% zugenommen. Wie hell es nachts auf der Erde ist, zeigen Satellitenaufnahmen. Ganz Europa wirkt erleuchtet, genau wie die USA und Japan. Die Nacht wird dort zum Tag. In Zentralafrika hingegen ist es noch ziemlich dunkel. Peter Schilling erzählt, dass er schon dorthin gereist sei, um Sterne zu beobachten. Was dort zu sehen ist, gibt es in Schkeuditz nur noch als Simulation. Der 40 Jahre alte Projektor im Planetarium zeigt, was man ohne Lichtverschmutzung auch über Leipzig sehen würde.
3: Jener hat das also so gebaut, dass wir also insgesamt 100 Jahre einstellen können. Das heißt, sehen Sie dort die Jahreszahl?
4: Ja.
3: Was haben wir?
4: 2018.
3: Also wir sind aktuell. Das ist der Himmel von heute. Also kurz gesagt, die Maschine, die hat oft Zahnräder. Und das Einzige, was sich verändert, sehen Sie, sind die Planeten. Zu denen sagte man früher Wandelsterne. Und im Hintergrund sind die Fixsterne. Also das Einzige, was sich bewegt, sind die Planeten. Und das kann man vorausbrechen.
2: Andere Planeten kann man von Leipzig aus nicht mehr beobachten. Damit sich das ändert, müssten Architekten beim Thema Lichtverschmutzung mitdenken. Laut Peter Schilling muss in Zukunft darauf geachtet werden, dass neue Lampen vor allem auf den Boden leuchten. Dann bliebe mehr vom Glanz der Sterne.
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0: Alter, schau mal, die Neuen ziehen gerade ein, also in das Haus von den Müllers. Schade, dass die sich getrennt haben. Jetzt ändert sich ja wieder alles. Also die Beate, ja, die hat ja schon mit denen gesprochen. Und die hat mir erzählt, ja, dass die ziemlich wortkarg sind. Ich sag's dir, die haben bestimmt was zu verbergen.
1: Vielleicht wird deine Beate auch einfach nur zu neugierig.
0: Nee, ganz komisch sind die. Ich sag's dir. Weißt du, Walter, die haben die Beate gar nicht richtig beachtet. Dabei hatte sie extra Kaffee und Kuchen mitgebracht.
1: Aha.
0: Also, da ist was faul. Das sagt mir meine Bauchgefühl.
1: Die sagt dir bestimmt nur, dass das Ei, was du zum Frühstück hattest, nicht mehr ganz frisch war.
0: Jetzt sei doch nicht so gemein zu mir. Ich will ja nur alles im Auge behalten. Schließlich sind wir eine gesittete Nachbarschaft. Aber dich interessiert es ja überhaupt nicht, ob neben uns ein Blumenhändler oder ein Axtmörder wohnt.
1: Wenn neben uns ein Axtmörder wohnen würde, wärst du die Erste, die davon wüsste. Auf deine Intuition ist ja schließlich Verlass.
0: Ach Walter, jetzt nimm es doch mal ernst. Der Horst hat nämlich auch schon gesagt, dass die ihm nicht ganz geheuer sind. Der hat nämlich gesehen, wie sie vor 2 Tagen ganz spät abends eine Metalltruhe ins Haus gebracht haben. So eine richtig schwere, dicke Metalltruhe.
1: Ach so, und wann hat der Horst dir das erzählt?
0: Gerade heute früh, als ich die frisch gewaschenen Gardinen abgenommen habe. Wer weiß, was da drin ist. Die steht da ja, die haben ja alle Dreck am Stecken. Und du findest raus was. Geh doch mal rüber, jetzt, sofort.
1: Nö, ach Mensch, Anna, nö, nicht jetzt. Es ist jetzt 2:30, da ist Mittagsruhe.
0: Na, wenn du nicht gehst, dann gehe ich eben. Diese Heimlichtuerei, der muss auf den Grund gegangen werden. Wenn da jetzt keiner rübergeht, dann gibt's hier bald Sodom und Gomorra.
1: Halt, stopp! Du bleibst jetzt gefälligst hier.
0: Wer weiß, was die machen oder was in dieser Truhe ist. Bestimmt irgendwas ganz Schweinisches. Die Beate hat die Frau von dem mit einem ganz anderen Mann in der Fleischerei gesehen. Es würde mich nicht wundern, wenn auf einmal etwas in der Zeitung steht. Von einem Buff oder so. Sittenlosigkeit will ich hier nicht haben.
1: Oh Mann, Anna, jetzt mach aber mal halblang. Das sind bestimmt nette Leute. Und selbst wenn, es ist eben nicht jeder so verklemmt wie du.
0: Wenn ich hier weggefangen werde und auf einmal verkauft werde an so einen komischen Typen weiter, ja, dann wirst du noch sehen, wie nett diese Menschen sind. Wer kocht dir dann dein Essen oder wäscht deine Buchsen? Du wirst schon sehen, wie sehr du mich dann vermisst. Und außerdem ist das nicht alles. Horst und
1: ich... Sag mal, ist Horst jetzt dein neuer Mann?
0: Also, wir haben gesehen, dass die ganz komische Pflanzen bei sich im Garten stehen haben. Ich sag's dir, die verkaufen hier noch Drogen. Drogen! Weiter, so Marihuana oder sowas. Ich halte das nicht aus. Ich rufe sofort bei den Schmitz an. Der Sohn, der arbeitet nämlich bei der Polizei. Der weiß bestimmt etwas. Ich habe für so etwas einen Riecher. Hatte ich schon immer.
1: Das habe ich gemerkt, auch als du dachtest, dass die Müllers Mafiosi sind.
0: Wie? Die Müllers sind bei der Mafia. Und wir haben 10 Jahre neben denen gewohnt und nichts habe ich mitbekommen, nichts. Oh Gott, das muss ich gleich der Beate erzählen. Herrje, aber Walter, ich glaub das ja gar nicht. Warum hast du mir das denn nicht gesagt? Ich gehe da jetzt rüber.
1: Anna!
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1: Ja.
0: Also ja.
1: Ja.
0: Ja.

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1: Wir hatten noch 15 Euro für den Rest der Fahrt. Wir mussten Tramper mitnehmen und sie um Kleingeld für den Sprit anhauen. Mitten im Wald sahen wir plötzlich einen Mann auf der Straße marschieren. Eva bremste scharf ab und hielt. Ich schaute mich um und sagte, es sei nur ein Penner, der wahrscheinlich keinen Cent in der Tasche habe. Der Mann war ein heruntergekommener Typ mit Brille. Er wanderte durch die Nacht. Mit einer Taschenlampe las er in einem zerfledderten Taschenbuch. On the Road von Jack Kerouac. Komm, wir nehmen ihn einfach so mit, zum Spaß.
2: Na toll, jetzt einfach wegfahren geht nicht mehr. Da bleibt uns wohl nichts anderes übrig. Mach mal dein Fenster runter.
3: Hi, ich stecke hier fest. Könnt ihr mich vielleicht mitnehmen?
2: Du bist ja witzig. Wohin willst du überhaupt?
3: Eigentlich wollte ich mal nach Belgrad, aber die grobe Richtung reicht mir erstmal.
1: Na klar, steig ein.

0: Der Wagen fuhr auf einer erhöhten Schotterstraße. Sie war zu beiden Seiten mit Schlingpflanzen bewachsen und fiel steil ab. Wir kamen an einem Gespenst vorbei. Es war ein Mann in weißem Hemd, der drauf losmarschierte und die Arme zum pechschwarzen Himmel reckte. Entweder er betete oder er stieß einen Fluch aus.
1: Also wir können auf jeden Fall noch eine Menge lernen von den Ameisen, weil ja, Ameisen sind einfach der Wahnsinn. Wusstest du, dass Ameisen sterben, sobald sie ihre Kolonie nicht mehr wiederfinden? Die schütten da irgendwie so einen Stoff aus, durch den sie sich orientieren. Aber wenn die ihre Fährte dann doch mal verlieren, dann haben die ein Riesenproblem. Dann sind die auf einmal völlig allein im Wald.
2: So wie du eben.
1: Ja. Also, und weil sie diesen Botenstoff nicht mehr riechen, fährt irgendwie der Kreislauf komplett runter. Und dann sterben die einfach. Kannst du dir das vorstellen? Die sterben, weil sie der Gruppe nicht mehr dienen können. Wahnsinn, oder? Das ist mega krass.
0: Okay. Warum weißt du sowas?
1: Na, ich habe eine Ameisenkönigin zu Hause. Hat mir mal ein Kumpel geschenkt. Na, und dann habe ich mich halt ein bisschen damit beschäftigt.
2: Immer erzählst du nur von dieser scheiß Ameise, Marian. Seitdem ich dich abgeholt habe, geht's nur um diese blöde Ameisenkönigin. Das kann doch nicht dein Ernst sein. Du sprichst von Ameisenkolonien und dass wir Menschen alle wie Ameisen leben sollten. Dabei kannst du dich nicht mal um deine eigene Familie kümmern.
0: Sag mal, habt ihr Kinder?
1: nee. Das ist meine Schwester.
0: Puh. Ein Glück.
1: Glück? Wieso jetzt Glück? Willst du meine Schwester etwa anmachen?
2: Ganz ehrlich, Marian, wenn er mich anmachen will, dann soll er das machen und dann kann ich selbst entscheiden, ob ich das gut finde oder nicht. Auf einmal spielst du hier den großen Bruder.
0: Also, eigentlich wollte ich auch nur nicht in einen Pärchenstreit hineingeraten.
1: Schade. Ich glaube, du wärst ein toller Typ für sie.
2: Marian! Eigentlich wollten wir zu unseren Eltern fahren. Aber leider muss ich euch sagen, dass wir uns verfahren haben. Vor lauter Ameisenköniginnen, Ameisenhügeln, Verkupplungsversuchen. Vielleicht ist es auch besser so.
1: Sie will da nämlich eigentlich auch gar nicht hin.
0: Ihr wollt also gar nicht ankommen?
1: Sie will nicht ankommen, sie hat Angst.
2: Ich habe keine Angst. Im Gegensatz zu dir stelle ich mich aber meinen Problemen.
0: Was macht dich so traurig?
2: Ich bin nicht traurig. Ich bin wütend.
0: Was macht dich dann so wütend?
2: Das kann ich dir nicht sagen. Ich kenne nicht mal deinen Namen.
0: Tristan. Mein Name ist Tristan.
1: Sie ist wütend, weil sie nicht das bekommt, was ihr zusteht.
2: Was macht dich so neugierig?

0: Er mag dich.
1: Ich musste weg von dort, wo ich herkomme. Und jetzt fülle ich mein Leben mit anderen Geschichten.
2: Warum musstest du weg?
1: Das kann ich dir nicht sagen. Ich kenne doch nicht mal deinen Namen.
2: Eva. Ich heiße Eva.
3: Und dann fingen wir an, unsere Geschichten zu erzählen. Ihre Geschichte ging so. Sie hatte einen Mann und ein Kind. Der Mann schlug sie. Darum hatte sie ihr Zuhause verlassen und fuhr jetzt nach Osten, in ihre Heimat. Dort wollte sie eine Zeit lang bei ihrer Schwester wohnen. Ihren kleinen Sohn hatte sie zu Beginn der Ferien bei ihren Eltern gelassen. Die waren Traubenpflücker und wohnten in einer Hütte in den Weinbergen. Vielleicht war es besser, wenn ihr Junge dort war. Was blieb ihr anderes übrig, als zu grübeln und zu verzweifeln?
0: Oh, können wir hier rausfahren?
1: Zur Raststätte? Ja, da wäre ich dabei.
2: Er will nicht zur Raststätte.
0: Ich will nicht zur Raststätte.
2: Er will zur Autobahnkapelle.
1: Was willst du denn da?
0: Ich möchte, dass wir ein Ave Maria sprechen.
1: Aha. Na. Okay, warum nicht?

0: Niemand hier. Wie schön.
1: Gottesgebärerin und Jungfrau, freue dich. Hochbegnadete Maria, der Herr ist mit dir. Gesegnet bist du unter den Frauen und gesegnet ist die Frucht deines Leibes, weil du den Retter unserer Seelen geboren hast.
0: Das tat gut.
2: Das war schön.
3: Lasset uns ein bisschen ruhen.
0: Willst du auch eine, Tristan?
2: Was ist das?
0: Das hilft beim Einschlafen.
2: Nein, danke. Wisst ihr was? Ich hab noch mal über diese Ameisengeschichte nachgedacht. Das ist doch so traurig, sich nicht verlaufen zu dürfen, nicht die Chance zu haben, wiederzukommen. Und was passiert eigentlich, wenn die Königin sich mal verläuft, Marian? Hey, Marian. Marian? Eva? Hey, schlaft ihr?
4: Am Morgen schliefen die beiden noch immer, während ich leise meine Sachen packte. Ich schlüpfte zum Fenster hinaus, genauso wie ich gekommen war, und verließ die Kapelle mit meinem Seesack. Und nie hatte ich die Nacht auf dem alten Geisterschiff verbracht, und Eva und ich hatten einander verloren. Im Vogtland trank ich ein Bier zwischen den Junkies in der Gosse. Und dann war ich wieder unterwegs. Ich ging zu Fuß zu der Straße nach Karlsbad. Zwei Lifts brachten mich nach Prag, 300 Kilometer Richtung Osten. Der erste war eine verrückte Sache.
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0: Oh, wie geil.
1: Was ist denn da so lustig?
0: Bitte? Oh, nichts.
2: Die Jugend heutzutage. Bestimmt irgend so ein TikTok. Schlimm, schlimm.
0: Nein.
1: Ah! Also, junge Dame, jetzt ist aber mal langsam gut.
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1: Als Podcast? Ich dachte, da reden sich die Leute immer nur mundfusselig.
2: Also Hörspiele finde ich interessant.
1: Aber das ist doch kein richtiger Podcast.
0: Natürlich, steht doch da.
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2: Jetzt schalten Sie schon auf laut. Ich will mithören.

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1: Hey Freund, ich sehe, dich haben sie auch erwischt. Diese verdammten Schweine. Bald dürften sie uns alle gekriegt haben. Dabei haben wir beide noch Glück gehabt. Die meisten von uns töten sie, sobald sie uns finden. Nur ein paar wenige Auserwählte stecken sie in diese Löcher für Gott weiß welche teuflischen Zwecke. Scheiße, es ist dunkel hier. Ich weiß gar nicht, wann ich zum letzten Mal die Sonne gesehen habe. Und dann dieser Dreck, den sie uns zu fressen geben. Die Tiere. Aber ich schätze, das war wohl auch die Idee. Naja, ich hab's ja verdient. Warum? Tja, in Wahrheit ist all das hier meine Schuld. Weißt du, in der alten Welt war ich ein Schädlingsbekämpfer. Mein Team und ich, wir haben noch jede abgeranzte Bude wieder sauber gekriegt. Wir waren einfach unschlagbar. Doch dann, eines Tages, wurden wir in einen abgelegenen Teil der Stadt gerufen. Ein leerstehendes Gebäude, das renoviert werden sollte, hatte schweren Kakerlaken befallen. Sie lebten da schon seit weiß der Himmel wie vielen Generationen. Das ganze Gebäude war von ihren Sekreten durchzogen. Überall lag Müll und Schutt. Es war ein Aufklärungseinsatz. Wir wollten uns ein Bild vom Ausmaß des Befalls machen und hatten noch nicht mal Gift dabei. Da begegnete ich ihm zum ersten Mal.
2: Widerlich! Das ist der schleimigste und ekelhafteste Ort, an dem ich je war.
1: Ach, das sagst du doch jedes Mal.
3: Ich weiß nicht. Jackson hat schon irgendwie recht. Ich habe noch nie ein so großes Nest gesehen. Ich will gar nicht so richtig wissen, was hier lauert.
2: Oh ja, ich kann es kaum erwarten, diese kleinen Monster auszulöschen.
1: Hört ihr das? Was zum... Oh shit.
2: Was? Wir sind eingekesselt.
4: Wo kommen all die Kakerlaken her?
1: Was machen sie da? Da stimmt doch was nicht. Wieso stellen sie uns ausgerechnet hier eine Falle?
2: Das sind Kakerlakenmelder. Wieso stellen die uns überhaupt eine Falle?
1: Was, wenn... Leute, die Decke! Weg hier!
5: Oh,
3: Leute, könnt ihr mich hören? Jackson Luther, sag doch was!
6: Diesmal sind es nicht wir, die zerquetscht wurden!
1: Was? Wer spricht da? Leute, seid ihr das?
6: Deine Freunde sind tot, du Trottel! Zermatscht und begraben, ja!
1: Was? Nein! Warum?
6: Ihr wolltet unser Zuhause zerstören. Wir haben uns nur verteidigt.
1: Wer bist du?
6: Mein Name ist Kelly Moore. Kelly Moore, die Kakerlake. Merk dir meinen Namen und erzähl den anderen Exterminatoren, was heute hier passiert ist. Betrachtet es als Warnung. Dies ist unser Lebensraum. Haltet euch fern, oder es ergeht euch wie deinen Freunden hier.
1: Und weg war er. Diese miese, kleine Kakerlake und sein Gesindel hatten meine besten Freunde getötet. Aber natürlich glaubte mir niemand. Ich verbrachte die nächsten Monate im Bett und in Selbsthilfegruppen, während mein Leben den Bach runterging. Mein Job war futsch, ich entfremdete mich von meiner Frau, bis sie sich schließlich von mir trennte.
7: Jonas, ich kann das einfach nicht mehr. Du bist hier, doch es fühlt sich an, als seist du meilenweit entfernt.
1: Weißt du, wer nicht meilenweit entfernt ist? Kelly Moore. Er ist hier, in dieser Stadt.
7: Das schon wieder? Jonas, du denkst an nichts anderes mehr als diese dumme Kakerlake. Ich kann meinen Mann nicht mit einem Insekt teilen.
4: Dann geh doch zu ihm, wenn ich dir nicht mehr genug bin. Ja, du wärst begeistert. Er hat eine richtig tolle Wohnung.
7: Leb wohl, Jonas.
4: Maria, warte, Maria. Bitte, Maria, komm zurück. Maria!
1: In all der Zeit konnte ich nur einen klaren Gedanken fassen. Rache. Doch ich war einfach zu verbittert, zu betäubt, um auch nur einen Finger zu rühren. Doch eines Tages fand ich eine Fruchtfliege auf dem Kürbisbrot, das ich mir von meinem letzten Geld gekauft hatte. Sie hatte einfach da gesessen. auf meinem Brot. Irgendwie hat das einen Schalter in mir umgelegt. 2 Tage später stand ich mit meinem Giftsprüher und selbstgebastelten Giftgranaten wieder vor dem Gebäude, in dem alles angefangen hatte. Der Wurzel allen Übels in meinem Leben. Ich sagte kein Wort. Es war ein blutiges Schlachtfest. Nachdem ich das ganze Haus in einen Schleier grünen Dunstes gehüllt hatte, zündete ich es an, um auch das letzte dieser kleinen Monster zu vernichten. Gott, die Schreie. Als ich fertig war, nahm ich einen tiefen Zug der kühlen Nachtluft, roch die Asche und die verbrannten Chitinpanzer und fühlte mich zum ersten Mal seit einer sehr, sehr langen Zeit wieder frei. Kurz bevor ich ging, fand ich dann eine kleine Kakerlake am Boden, die sich zwischen den lodernden Flammen verletzt aus dem Schutt zog.
6: Ja! Du hast meine Familie ermordet! Mein ganzes Leben! Vernichtet!
5: Hallo, Kellymore.
6: Ja.
5: Lang nicht gesehen. Mein Name ist Milner. Jonas Milner. Vergiss das niemals. Oh, hier. Ist das dein Bein, das hier rumliegt? Wer weiß. Aber du kannst es ja gut gebrauchen. Hier. Leb wohl, Kellymore.
1: Ich ging. Heute weiß ich, ich hätte es gleich beenden sollen. Tja, nachher ist man immer schlauer. In meinem Leben ging es danach jedenfalls endlich wieder bergauf. Ich zog in die Berge und fand eine Anstellung als Holzfäller. Über die Jahre begannen meine emotionalen Wunden allmählich zu heilen. Dann eines Tages, ich arbeitete gerade im Wald, tauchte ein Mann in einem feinen Anzug auf. Stand da einfach, mitten im Wald.
8: Mr. Milner? Mein Name ist Sergeant Draper. Ich arbeite für die Regierung. Ihr Land braucht sie.
1: Mein Land ist fertig mit mir und ich mit ihm.
8: Nicht so ganz. Ihre Anwesenheit wird benötigt.
1: Bei was?
8: Es gibt eine Geiselnahme. Der Täter hat eine ganze Stadt unter seine Kontrolle gebracht. Und er sagt, er möchte nur mit Ihnen sprechen.
1: Ich folgte ihm zu seinem Hubschrauber, ahnungslos, wer der Geiselnehmer sein könnte. Stunden später landeten wir auf einem Feld vor der betreffenden Stadt. Ein Meer aus Militärzelten war dort aufgestellt worden und zwischen ihnen rannte eine kleine Armee aus Polizisten, FBI-Agenten und Soldaten umher. Ich wurde in ein Zelt gebracht und man gab mir ein Funkgerät. Hallo?
6: Ah, Milner, na endlich!
1: Diese Stimme.
4: Kellymore!
6: Ganz recht!
4: Ich dachte, du wärst tot!
6: Oh nein, Milner! Obwohl es eine Zeit gab, in der ich mir gewünscht hätte, ich wäre es.
1: Was willst du?
6: Ich habe dich herrufen lassen, damit du das volle Ausmaß meiner Rache begreifst. Du hast meine Heimat ausgelöscht, Milner. Tausende unschuldige Kakerlaken starben durch deine Hand. Und nun habe ich eine Stadt voller Unschuldiger deiner Spezies. Auf mein Kommando lässt meine neue Kakerlakenarmee diese Stadt in Flammen aufgehen, wie du damals meine Stadt in Gift gehüllt hast. Fast schon poetisch, nicht wahr?
4: Du krankes Insekt, dafür bezahlst du. Was soll ich für dich tun?
6: Hast du etwa erwartet, dass ich Forderungen stelle? Dass ich dir eine Chance gebe, deine Leute zu retten? Hatte mein Schwarm vielleicht eine Chance? Hatte meine Familie eine Chance? Nein, Milner. Ich will einfach nur, dass du fühlst, was ich gefühlt habe.
8: Was war das?
1: Oh Gott. Er hat es getan. Er hat es tatsächlich getan.
8: Da waren Millionen von Menschen in dieser Stadt.
4: Du Monster! Du verdammtes Monster!
6: Das war erst der Anfang. Hiermit erkläre ich Kellymore die Kakerlake. Der Menschheit den Krieg! Wir sehen uns, Jonas Milner!
4: Kellymore!
1: So begann der große Krieg. Plötzlich starteten Kakerlaken überall auf der Welt ähnliche Anschläge. Das Militär hatte Mühe, gegen sie anzukommen. Schließlich waren ihre Waffen nicht auf so kleine Tiere ausgelegt. Ich wurde indes zum Berater des Präsidenten ernannt und dank meines Wissens über unsere Widersacher konnte ich mehr als nur einen Sieg für die Menschheit davontragen. Langsam aber sicher wendete sich das Blatt und die Kakerlaken konnten dank neuer Waffen immer öfter zurückgedrängt werden. Doch etwas ließ mir keine Ruhe. Die Stadt, die Kalimor zuerst angegriffen hatte, schien völlig zufällig gewählt worden zu sein. Kalimor wollte sich mit diesem Angriff an mir rächen, doch ich hatte keine besondere Verbindung zu ihr, wie Kalimor zu seinem Zuhause gehabt hatte. Ich wusste, das konnte kein Zufall sein. Diese Kakerlake hatte etwas geplant und dass ich nicht herausfinden konnte, was es war, machte mich wahnsinnig. Was, wenn... Nein... Verdammt!
4: Was planst du, Kalimor?
8: Ganz ruhig, Milner. Er ist nur eine Kakerlake.
4: Er ist nicht nur eine Kakerlake!
1: 7 Jahre lang hatte der Krieg getobt und die Erde war zu einem einzigen Schlachtfeld geworden. Das Ökosystem war das erste, das zusammenfiel. Es folgten die weltweite Infrastruktur und das Telefonnetz. Die Zerstörung war beispiellos, doch ich wusste, dass wir gewinnen konnten. Ich hatte Kalimor seit einer Begegnung auf dem Schlachtfeld in Istanbul nicht mehr gesehen. Doch eines Abends kehrte ich in mein Quartier zurück. Maria, meine Ex-Frau, saß am Tisch. Maria.
7: Jonas, bitte hilf mir.
6: Sieh mal, wen ich für dich aus dem Müll gefischt habe, Milner.
1: Kalimor, lass deine Fühler von ihr.
6: Du solltest lieber nett zu mir sein, Milner. Noch ist meine Rache nicht vollendet.
7: Es tut mir alles so leid, Jonas.
6: Oh, hörst du das, Milner? Wie herzzerreißend. Mir kommen die Tränen.
1: Lass sie gehen, Kalimor. Ich tue alles, was du willst. Lass sie nur gehen.
6: Oh. Aber natürlich.
4: Nein! Nein!
6: Doch! Das gleiche Gift, das seinerzeit meine Familie auslöschte. Verstehst du es jetzt, Milner? Fühlst du den Verlust? Die Verzweiflung? Das ist der Schmerz, den du über uns gebracht hast!
4: Ich bring dich um!
6: Ach, wärst du dazu in der Lage, Milner, hättest du es längst getan! Siehst du es nicht? Siehst es nicht, oder? Wir haben schon längst gewonnen. In nur 7 Jahren haben wir diesen Planeten in den perfekten Lebensraum für uns verwandelt. Schon bald wird diese Welt nicht mehr als Erde bekannt sein, oh nein, sondern auf Kakerlake Prime umgetauft werden. Und wir werden endlich absolut herrschen.
1: Ich halte euch auf. Euch alle.
6: Wie denn, Milner? Wir sind doch schon überall. Selbst dort, wo du es niemals erwarten würdest.
1: Er ließ mich mit Marias Leiche zurück. Doch etwas an dem, was er gesagt hatte, brachte mich auf eine Idee, wo ich es niemals erwarten würde. Das waren seine Worte gewesen. Ich untersuchte erneut die Aufzeichnungen der Stadt, die das Ziel des ersten Anschlags gewesen war. Und da fand ich es.
4: Mr. President! Mr. President!
9: Milner, was gibt es?
4: Ich habe es gelöst! Ich weiß jetzt, wie Kalimor sein erstes Ziel gewählt hat. In der Stadt gab es eine Firma, die lebensechte Roboter entwickelt hat. Ich glaube, Kalimor könnte diese Technologie nutzen, um uns zu infiltrieren.
9: Wirklich, Milner? Das ist ja interessant.
6: Sehr interessant.
1: Das war der Moment, in dem all meine Hoffnung starb. Der Präsident, der Anführer im Krieg gegen die Kakerlaken, öffnete den Mund und darin saß Kalimor an einem winzigen Kontrollpult. Niemand glaubte mir, als ich ihn anprangerte und er ließ mich in dieses Loch werfen. Er hatte von Anfang an beide Seiten in diesem Krieg geführt. Alles, um die Erde in ein Paradies für Kakerlaken zu verwandeln. Tja, hier bin ich nun. Geschwächt. Desillusioniert. Am Ende. Kellymore hat mir alles genommen und der einzige Grund, warum ich noch lebe, ist, weil er es so will. Er will, dass ich leide und dass ich weiß, dass er gewonnen hat. Ich soll das Ende der Menschheit bezeugen. Die Erde ist nun Kakerlaka Prime, so wie Kellymore es geplant hat, und es ist alles meine Schuld. Tja, das ist meine Geschichte. Das ist alles.
5: Bro, scheiß Kakerlaken, was?
1: Ja, ganz genau.
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1: 0012, 0014, da. Okay, Maya, durchatmen. Du geigst der Hausverwaltung jetzt mal ordentlich die Meinung. Du sagst denen, das ist eine Frechheit, wie sie mit dir umgegangen sind. Yeah! Ihretwegen bist du, arme, unbescholtene Studentin, stundenlang nicht in deine Wohnung reingekommen. Oh, unbescholten, das ist richtig gut. Und nur Frau Krafmanek von gegenüber hat sich deiner erbarmt. Und gleich nachdem sie mit zwei Packungen Taschentüchern und Tabby, dem Tröstebären, deinen Nervenzusammenbruch deswegen kuriert hat, da... das mit dem Nervenzusammenbruch erwähnst du vielleicht lieber nicht. Egal. Die können was erleben, verdammt.
2: Guten Tag, bin ich hier richtig bei Frau Sie?

0: Sag mal.
1: Ganz genau. Was kann ich für Sie tun? Sind Sie noch wegen der neuen Wohnungsschlüssel hier?
0: Genau. Fuck, womit wollte ich anfangen? Meinung, warte. Ich hab's gleich wieder. Oh, shit. Vielleicht sollte ich mich erst mal...
1: Setzen Sie sich doch erst
0: mal... Ich bin heulend vor meiner Tür zusammengebrochen.
1: Fuck. Bitte?
0: Das kam nämlich ziemlich plötzlich, dass die Hausverwaltung so bei Nacht und Nebel die Schlösser ausgetauscht hat. Ohne Frau Grafmaneck von gegenüber hätte ich gar nicht gewusst, dass ich hierher kommen soll. Da wäre nächstes Mal ruhig eine Vorankündigung angebracht.
1: Es gab einen Aushang an den Briefkästen und zwei Ankündigungen per Post.
0: Ach so. Ach ja, die habe ich natürlich gesehen. Gelesen meine ich. Der Aushang hat mir voll gut gefallen. Schön formuliert und die Grammatik. Oh Gott. Entschuldigung. Ist der Platz noch frei?
1: Ja. Wie ich bereits sagte, setzen Sie sich.
0: Ja.
1: Machen Sie sich keinen Kopf. Wie lautet denn Ihr Name?
0: Maya Müller-Schulze.
1: Maya Müller-Schulze. Und der Vorname?
0: Maya.
1: Ach so, Maya Müller-Schulze.
0: Nein. Maya Müller-Schulze. Die Wohnung läuft aber auf meine Eltern, Mario Maya und Miller Müller-Schulze.
1: So. Dürfte ich vielleicht noch Ihren Personalausweis sehen? Und haben Sie Ihre Vollmacht dabei?
0: Na klar, meine Nachbarin hat mir da gerade zum Glück noch geholfen. hier.
1: Danke. Och, das ist seltsam. Es ist vorhin schon mal jemand hier gewesen und hat Ihren Schlüssel mitgenommen.
0: Was?
1: Ja, sehen Sie hier. Ihr Name ist schon abgestrichen.
0: Hä?
1: Aber wenn ich mir jetzt Ihre
0: jemand
1: Vollmacht
0: war schon
1: ansehe,
0: hier? Das kann nicht sein. Da muss eine Verwechslung vorliegen. Oder ein Betrüger. Ohne Vollmacht kommt man doch da gar nicht ran. Oh Scheiße, irgendwer hat die Vollmacht gefälscht, um an meinen Wohnungsschlüssel ranzukommen. Der macht es sich jetzt bestimmt gemütlich. Oh fuck, dieser jemand hat genüsslich Popcorn in meinem Sessel gesnackt, als ich heulend vor der Tür gehockt habe. Nein, Maya, calm down. Das kann nicht sein. Wer würde denn schon in deine Wohnung wollen, außer dir selbst? Sekunde. War ich das selbst? Hab ich meinen Schlüssel schon selber abgeholt? War ich schon hier? Aber warum erinnere ich mich nicht daran? Oh. Haha, netter Versuch, Gehirn. Mensch, Maya, wie kommst du nur immer auf sowas Dämliches? Wenn ich die Schlüssel geholt hätte, hätte ich sie jetzt doch bei mir. Echt, ey, du und deine Fantasie. Oh mein Gott. Ich bin ein Klon. Die echte Maya war gerade da und hat die Schlüssel abgeholt. Und ich bin ein Klon. Das würde alles erklären. Ich bin nur ein gezüchteter Doppelgänger. Oder in der falschen Dimension gefangen. Oder irgendwie sowas Irres. Ich gehöre eigentlich gar nicht hierher. Bin ich überhaupt ich? Oder tue ich nur so, als wäre ich ich? Existiere ich eigentlich wirklich?
1: Frau Maya Müller-Schulze.
0: Hä?
1: Alles gut bei Ihnen? Wie gesagt, es gibt verschiedene...
0: Vergessen Sie, dass Sie mich gesehen haben. Körperlos und entrückt. Soll ich nun so mein Dasein fristen? Ich könnte untertauchen, einen urigen kleinen Laden in Lima eröffnen und Curlingsteine aus Teakholz schnitzen, so wie mein Uropa es sich immer gewünscht hat. Aber nein, die Mysterien meines Seins blieben an mir kleben wie Sushi-Reis. Außerdem müsste ich dann erstmal schnitzen lernen und das ist mir ehrlich gesagt zu anstrengend. Trotzdem, ich muss weg von hier. Ich gehöre nicht in diese Welt. Ja, aber wohin sonst? Ich habe doch keine Ahnung, wie man Dimensionsstränge wechselt. Oh, das Internet weiß doch sicher mehr. Dimension wechseln. Videospiele, luzide Träume, Gelee-Bananen in die Mikrowelle tun. Oh, what the fuck? Das hilft mir nicht weiter. Okay, was dann? Schöner Ort für Exil, wo? Helgoland? Ja klar. Dubai? Nie im Leben. Oh, was ist das hier? Das Eiland der Ausgestoßenen? Wow!
2: Das Eiland der Ausgestoßenen. Schublüfer! Der Zufluchtsort für alle Geächteten, Verfemten und Vogelfreien und jene, die es werden wollen. Ganz gleich ob Mensch oder Tier, Monster oder Kreatur aus einer weit entfernten Galaxie. Hier sind Unwillkommene willkommen. Jetzt Visum beantragen, nur ein Klick.
0: Ja, das ist es. Da gehöre ich hin.
3: Leute, kommt alle zusammen. Wir veranstalten einen Kennenlernkreis. To be fun.
4: Kennenlernkreis? Kennenlernkreis, Leute! Oh, leck mich hart! Eine neue!
5: Slay.
6: Ich bin ganz aufgeregt.
0: Was für ein bunter kleiner Haufen. Die Werbeanzeige hat nicht gelogen. Tier, Monster, Alien, alles dabei. Oh, wie redet man mit einem Alien? Okay, das kriege ich schon raus. Hier fühle ich mich zu Hause. Neue Leute kennenlernen. Yay! Kein Grund zur Panik. Es sind ja nur vier mir komplett unbekannte Jemands gegenüber einem Niemand. Mit ihren eigenen Ansichten und ihren eigenen Erwartungen an mich. Okay, ganz ruhig, Maya. Durchatmen. Du musst einfach nur einen guten ersten Eindruck machen. Genau. Was geht? Alles senkrecht. Okay, gut genug. Ich bin Maya, nicht die Biene. Freut mich tippitoppi bambig knorke eure Bekanntschaft zu machen. Oh mein Gott, sei doch still.
4: Hi, Maya.
7: Hallo, Maya.
5: Flip.
4: Maya,
5: what's
4: up? Flip. Freut mich so, dich kennenzulernen, Maya. Zu. Hi. Ich wand mich doch vor.
5: Es geht ab, Maya.
6: Tja, wisst ihr, ich habe im Internet von der Insel mitbekommen. Ja, und ich dachte, vielleicht wäre das ja was für mich. Ja, aber wenn ihr mich hier nicht haben wollt, ist das auch voll okay. Ich suche mir einfach was anderes. Gar kein Problem, weil ich will euch ja auch nicht belästigen. Und ihr kennt euch ja alle schon so voll gut. Und ich kann das ja voll verstehen.
7: Maya. Ganz ruhig.
6: Okay, also ich bin hier, weil ich da, wo ich herkomme, nicht sein kann. Also nicht ich sein kann. Ich bin im wahrstmöglichen Sinne des Wortes jemand anders. Eine Kopie, ein Abklatsch, ein Gestell, das jemand mit Pappmaché verkleidet und nach seinem Vorbild Maya-mäßig angemalt hat. Jemand, den es eigentlich gar nicht geben sollte. Ich bin ein Klon. Also, wenn ihr mich jetzt nicht mehr...
5: Sweet. Freut mich.
6: Ich bin entzückt. Guh.
4: Boah, meine Scheiße. Neue Leute sind immer so aufregend.
6: Ihr schmeißt mich gar nicht von der Insel?
7: Maya, wir alle sind Nobodies auf die eine oder andere Art und Weise. Also stellen wir uns jetzt alle mal reihum vor und erzählen, was uns auf das Eiland der Ausgestoßenen verschlagen hat. To be fun.
6: Oh, gut.
4: Ich will. Darf ich zuerst kommen? Bitte.
7: Nein, Flip. Da ich das Eiland gegründet habe, lass mich bitte anfangen, ja?
6: Oh Gott, muss ich mir das jetzt eigentlich alles merken, was die mir da erzählen? Das wird doch peinlich, wenn ich nachfragen muss. Oder ich überspiele es einfach. Irgendwie. Konzentriertheit, Maya. Zuerst spricht das dürre, orange-rote, schlängelnde, quallenköpfige Weltraumwesen. Normal.
7: Ich bin Tublifa vom Planeten Herschel und Koppa. Meine Geschichte auf der Erde beginnt vor einigen tausend Jahren. Im Auftrag meines Planeten sollte ich der Menschheit die Gabe des Käsecrackers bringen. Ich stieß jedoch auf keine offenen Ohren, Münder oder sonstige Körperöffnungen. Ihr Menschen seid seltsam. Jedenfalls, im Laufe der Epochen wurde ich immer wieder verstoßen. Wurde der Ketzerei, der Hexerei, der Meuterei und von einem sehr verwirrten Alten der Philatelie bezichtigt. Schließlich kam ein US-amerikanischer Investor und gab die Cracker als seine Idee aus. Ich jedoch wurde von den Menschen nie akzeptiert. Nach Erschlokopo zurückkehren durfte ich aber auch nicht, da ich für meine Aufgabe zu lange gebraucht hatte. Ich konnte nirgends hin. Und so parkte ich mein Raumschiff weit, weit entlegen, hier im Südpazifik, zur Einsamkeit verdammt. Bis mir der Einfall kam, verwandten Seelen dasselbe Refugium zu bieten.
6: Wow, das ist eine rührende Geschichte.
7: Danke.
4: So, jetzt ich, komm, bitte, lass mich!
7: Nein, wir gehen dem Kreis nach, Flip. Gurdel, du bist dran.
1: Sehr wohl.
0: Gut, als nächstes eine menschengroße Weißbrusttaube. Wahnsinn, die ist wirklich riesig.
6: Oh, hey, das wäre doch ein guter Eisbrecher. Oh, ich bin so gespannt auf deine Geschichte. Sieht man ja nicht alle Tage. So eine riesige Taube.
7: Wow. Das war jetzt ein bisschen unsensibel.
6: Was? Oh, sorry.
0: Ich sag nie wieder ein Wort.
1: Ist schon gut. Sie hätte es ja nicht besser wissen können. Herzchen, ich bin keine riesige Taube.
8: Ich bin lediglich eine exorbitant große Taube. Schon von Geburt an haben meine Artgenossen keinen Hehl daraus gemacht, dass ich anders war. Du bist so riesig, Gurdel. Du passt nicht mehr ins Nest rein, Gurdel. Das ist schon das dritte erdrückte Küken diese Woche, Gurdel. Nörgel, Nörgel, Nörgel. Also versuchte ich, mich stattdessen unter die Menschen zu mischen.
0: Jetzt, Maya, mach's wieder gut.
6: Oh, ich weiß, wie das ausgeht. Aber die engstirnigen Menschen haben Angst vor allem Unbekannten und Ungewohnten. Und so drangsalierten und schikanierten sie dich.
8: Nee, ich habe beim Blackjack geschummelt.
6: Ah.
7: Danke, Gurde.
0: Gurgur.
7: Dann gehen wir weiter.
4: So, jetzt bin ich aber dran. Los, komm, ich will erzählen. Ich bitte, ich, hier. Hashtag MeToo. Komm, jetzt.
7: Flip, vordrängen zählt nicht. Geh zurück auf deinen Platz.
4: Sasquatch,
7: du bist an der Reihe.
5: Eyo.
9: Irre. Ist sie sowas wie ein Bigfoot? Heiß.
0: Klappe, Gehirn.
5: Peace. Ja, gibt actually nicht viel zu sagen. Die Leute denken immer, ich wurde wegen meiner Gestalt und dem ganzen Fellkram irgendwie ausgegrenzt oder so, aber nee. Ich hatte einfach keinen Bock mehr auf den Medienhype, wenn mich im Wald irgendwer verwackelt beim Pissen fotografiert. Ja, okay. Und weil Männer es nicht auf Achselhaare klarkommen. Stimmt's, Flip?
4: Ja, war nicht Fortschbacker.
7: Na gut, Flip. Jetzt bist du dran.
4: Yes!
0: Schon die letzte Person.
4: Okay.
0: Ah, das ist ein eigentlich ziemlich standardmäßig aussehender Typ.
4: Okay. Maya, nicht die Biene, hab ich mir gemerkt. Ja, also, du magst vielleicht denken, ich sei ein ziemlich standardmäßig aussehender Typ. Ja, aber der Schein kann trügen. Ja, oh Baby, du liegst falsch. Holy moly, in mir steckt so viel mehr, als du denkst. Ich bin nämlich keineswegs ein ganz normaler Mensch. Oder sowas, was du vielleicht denkst. Denn pass auf, jetzt kommt's aus. Mach dich ready, so. Ich habe 3 Bauchnäbel. Ja. Das ist es.
0: Okay. Wow. Krass. Darf ich die mal sehen?
4: Wow, what the fuck? Nein, das geht nicht.
0: Schön, na gut. Warum denn nicht?
5: Weil's nicht stimmt.
4: Ach, stimmt wohl.
8: Er hat nur einen.
4: Ich habe 3, Mann.
5: Dann beweis es und zeig sie.
4: Das kann ich nicht.
8: Und wieso nicht?
4: Weil das Amanda hat's mir verboten.
8: Wer zum Teufel ist Amanda?
5: Hab auch keinen Plan.
4: Oh, das darf ich nicht sagen.
5: Du hast doch nur Komplexe, weil deine Eltern dich aufs Eiland abgeschoben haben.
4: Halt den Rand, Grizzly-Mädchen.
5: Wie kannst du es wagen?
10: Das Recht.
7: Wir wollen unserem Neuankömmling doch nicht an ihrem ersten Abend ein solch liederliches Erscheinungsbild bieten. Ich erwarte, dass wir uns alle wieder beruhigen und mit dem Barbecue beginnen.
8: Ja, toll, das Begrüßungsbarbecue. Da freue ich mich schon den ganzen Tag drauf.
4: Ja, Mann, Barbecue, Barbecue. Ich will was vom Schaschlik kommen. Schaschlik, Schaschlik, schalalalala.
5: Dips auf die erste Mate.
9: Das also ist nun mein Leben. Grillabende, Vertrauensspiele und Beachvolleyballturniere zwischen exorbitant großen Tauben, Aliens, halbnormalen Typen und Bigfoots. Eigentlich gar nicht mal so übel. Und ich mittendrin. Klon, Replik, Imitat, zweitrangig. Auf dem Eiland der Ausgestoßenen interessiert das keinen. Im Gegenteil, ich bin die perfekte Kandidatin für diese Insel. Hier gehört man dazu, wenn man sonst nirgends reinpasst.
7: Ach, Maya, da fällt mir ein. Wir müssten noch einmal ganz kurz deinen Umzug hierher offiziell machen. Kann ich kurz deinen Reisepass sehen?
6: Ja, selbstverständlich.
7: Hä? Das ist ja seltsam. Mit deinem Visum stimmt irgendetwas nicht. Es scheint, als gehöre es jemand anderem.
6: Was?
11: Frau Meier-Müller-Schulze. Hallo. Frau Meier-Müller-Schulze.
12: Hören Sie mir zu?
1: Frau Meier-Müller-Schulze.
6: Aber machen wir uns nichts vor. Selbst wenn es so einen fantastischen Ort wie das Eiland der Ausgestoßenen wirklich gäbe, Gehirn, gegen dich bin ich machtlos.
1: Entschuldigung, was? Geht es Ihnen gut? Sie wirken etwas weggetreten.
6: Vergessen Sie es.
1: Sie brauchen sich keine Sorgen zu machen. Das mit Ihrem Schlüssel kriegen wir schon gedeichselt. Ich kann Ihnen nur jetzt auch nicht mehr sagen, als das, was hier... Nanu? Ach Gott, ich Dummerchen. Ich bin ja nur in der Zeile verrutscht. Sie heißen ja nicht Maya Müller-Schulze, sondern Maya Müller-Schulze. Es hat gar niemand Ihren Schlüssel mitgenommen. Tatsache, da ist der kleine Schlingel auch. Bitteschön.
6: Hä? Ich bin gar kein Klon. Ich bin ich.
10: Das ist mein Schlüssel?
1: Ach, Frau Maya Müller-Schulze, die kleine Verwirrung tut mir jetzt herzlich leid.
6: Kleine Verwirrung? Will mich die Alte verarschen? Sie hat mich gerade in eine Existenzkrise sondergleichen verfrachtet. Nein, so leicht kommt die mir nicht davon. Lass dich gefasst, blöde Kuh.
10: Ach, gar kein Problem. Kann ja jedem mal passieren. Vielen Dank für Ihre Mühen. Schönen Tag noch.

0: Nochmal Glück gehabt, was? Wenn C45 Meier wüsste, was sie mich gerade für Schweißausbrüche hat erleiden lassen. Oh, wow. Ja, aber echt, wer kommt denn allen Ernstes wegen einer Mieterverwechslung auf den Trichter, ein Klon zu sein?
1: Ach, du sagst es. Als ich den Bewusstseinsalarm gehört habe, dachte ich erst, sie hätte beim Röntgen oder so den Barcode auf ihrem Schlüsselbein entdeckt. Aber sowas Dämliches habe ich nicht erwartet. War ja klar, dass das eine von deinen war, Amanda. So ein Schmarrn, ey.
0: Ey, so krass, hab selbst ich das noch nicht zerdacht. Da muss irgendwas in der Produktion verkorkst worden sein. Nach dem Schreck kann ich auf jeden Fall erst meinen Cocktail vertragen.
1: Ich hol uns was. Bin gleich wieder da. Irgendwo müssten doch noch Schirmchen sein. Tschubläfa!
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1: Seht euch das mal an, Kinder. Wie versprochen, eine sternenklare Nacht. Herrlich. Ein Traum für jeden Astronomen.
2: Die Sterne hätten wir auch genauso gut vom Küchenfenster beobachten können.
1: Vom Küchenfenster? Sag mal, bist du wahnsinnig geworden? Wir geben uns doch nicht mit so schlechten Voraussetzungen zufrieden. Hier brennt kein einziges Licht, das uns die Sicht einschränken kann. Das ist doch ideal, um die Sterne zu betrachten.
3: Papa, kannst du mir das Teleskop abnehmen? Ich kann das nicht mehr halten.
2: Wir hätten dafür aber nicht so weit rausfahren müssen, nur um auf irgendeinem Feld in der Einöde Sterne anzusehen. Der Ausblick bei uns hat doch völlig ausgereicht.
1: Ich habe das Gefühl, dass du unser ganzes Projekt nicht im geringsten ernst nimmst. Wir wären schön blöd gewesen, wenn wir uns eine so perfekte Sicht auf die Sterne entgehen lassen hätten. Und wer weiß, vielleicht sehen wir heute sogar ein paar Sternschnuppen.
3: Kannst du mir das bitte abnehmen?
2: Es sind nur Sterne. Es wäre nicht dramatisch gewesen, wenn wir nur ein paar gesehen hätten.
1: Nur Sterne? Weißt du eigentlich, was wir ihnen alles zu verdanken haben? Ihretwegen konnten wir unser Kalendersystem entwerfen. Aber auch in der Navigation haben sie schon immer eine wichtige Rolle gespielt. Damals hat der Polarstern den Seefahrern den Weg gewiesen. Und ohne den Stern von Bethlehem hätten die heiligen drei Könige niemals zu Jesus gefunden. Weihnachten wäre heute nicht so, wie du es kennst und liebst. Und vielleicht gäbe es ja dann auch keine Geschenke mehr. Euch beide will ich mal an Weihnachten ohne Geschenke sehen. Sterne haben die Menschheit schon von Anbeginn der Zeiten inspiriert. In der Antike wurden sie mit Gottheiten in Verbindung gebracht und auch für Prophezeiungen hatten sie einen großen Nutzen. Auch wenn es für dich nur Sterne sind, könntest du ihnen wenigstens ein bisschen mehr Respekt erweisen.
3: Es wird immer schwerer.
2: Meinst du nicht, dass du ein bisschen übertreibst?
1: Mich stört deine Gleichgültigkeit einfach.
2: Ich meinte ja nur, dass wir nicht so ein großes Brimborium hätten veranstalten müssen, nur um uns Sterne anzuschauen.
3: Papa!
1: Ja, mein Gott, was denn? Oh ja, das Teleskop.
3: Endlich!
1: Wir müssen es jetzt nur noch zusammenbauen und richtig positionieren. Und dann kann der Spaß beginnen. So, willst du mal hineingucken, Emma? Und, was siehst du?
3: Sterne. Und ja, da sind auch Sterne.
2: Das kann man auch ohne Teleskop sehen.
1: Jetzt lass sie doch mal, Alex. Siehst du da oben den großen Wagen, Emmy?
3: Nein, ich sehe nichts außer Sterne, Papa.
1: Na, nicht so wichtig. Wusstest du eigentlich, dass es neben der Erde noch 8 weitere Planeten gibt? Ja, da gibt es Merkur. Die Venus, Mars, Jupiter, Saturn, Uranus, Neptun und Pluto. Das kann man sich ganz einfach merken mit...
2: Pluto zählt schon lange nicht mehr zu unseren Planeten, Papa. Wir haben nur noch 8 Planeten in unserem Sonnensystem.
1: Wir? Wer ist denn wir? Ich bestimmt nicht. Was für ein Schwachsinn. Wenn Pluto kein Planet ist, was soll der denn sonst sein?
2: Ein Zwergplanet.
1: Ach, und Zwergplaneten sind wohl keine Planeten. Genauso wie Zwerghasen keine Hasen, eine Zwergkiefer keine Kiefer oder Zwergenkönige keine Könige sind, oder was? Nur weil die etwas kleiner sind, sind sie also gleich viel weniger wert. Oder wie soll ich das verstehen, Alexander?
3: Ich bin auch etwas kleiner und trotzdem bin ich genauso viel wert wie alle anderen.
2: Das wollte ich damit gar nicht sagen. Es gibt einfach unterschiedliche Kategorien für Planeten. Dabei geht es noch nicht einmal um ihre Größe. Zwergplaneten dominieren ihre Umlaufbahn nicht und außerdem...
1: Ach komm, hör auf damit! Zwergplaneten, keine Planeten. Du hast sie doch nicht mehr alle. Oh, siehst du das weiße Band da oben, Emmy? Weißt du, was das ist? Das ist die Milchstraße. Die besteht aber nicht aus Milch, wie ihr Name vermuten lässt, sondern aus Abermillionen von Sternen. Die Griechen glaubten damals nämlich, dass Götter an der Stelle Milch verschüttet hätten und nannten sie deshalb Galaxis, was übersetzt Milch heißt. Faszinierend, oder?
2: Ja, und nach Milch schmeckt sie auch nicht. Wusstet ihr, dass die Milchstraße nach Himbeeren schmecken und nach Rum riechen soll?
1: Lass den Blödsinn! Du verwirrst deine Schwester nur!
2: Es stimmt aber. Im Zentrum der Milchstraße wurde ein und dasselbe Molekül entdeckt, das auch für den Geschmack von Himbeeren verantwortlich ist. Und außerdem auch für den Geruch von Rum, wirklich!
1: Alex, du machst mich schwach. Erst erzählst du mir, dass Pluto kein Planet ist und jetzt soll die Milchstraße nach Himbeeren schmecken und nach Rum riechen! Ja, und als nächstes erzählst du uns, dass der Mond aus Käse besteht und auf dem Ring des Saturns Go-Kart-Rennen ausgetragen werden. Am besten, wir bauen uns gleich morgen eine Rakete und fliegen damit dann direkt ins All, um uns das Ganze aus der Nähe anzusehen. Also echt mal, so viel Stuss auf einmal, das kannst du echt mal einfach sparen.
2: Mich nervt es langsam, dass du mich überhaupt nicht ernst nimmst.
1: Du, dann erklär mir mal, wie um alles in der Welt ich dich ernst nehmen soll, wenn du die ganze Zeit nur so einen Unsinn von dir gibst.
2: Das ist aber alles kein Unsinn, das sind Tatsachen.
1: Ach, du wolltest doch von Anfang an nur provozieren. Denkst du ernsthaft, dass ich deinem Halbwissen glauben werde?
2: Halbwissen? Du benimmst dich doch die ganze Zeit wie der Chefastronom vor dem Herrn. Als hättest du das Weltall höchstpersönlich erschaffen und dabei weißt du rein gar nichts über Sterne.
1: Wisst ihr was? Mir reicht's. Der Ausflug ist hiermit beendet. Wir gehen. Ich find's wirklich traurig, dass ihr euch nicht die Spur für die atemberaubenden Weiten unseres Firmaments interessiert.
2: Das Ganze wäre gar nicht so schlimm, wenn du dich nicht immer in alles reinsteigern würdest.
1: Alex, ich hab dafür keine Nerven mehr. Bevor du hier weiter Lügen verbreitest, behalt's doch einfach mal für dich. Und jetzt steig bitte ins Auto. Wo ist eigentlich Emma?
2: Die steht noch auf dem Feld.
1: Gott, ich hol deine Schwester und du wartest hier im Auto. Da bist du ja. Einfach auf dem Feld stehen bleiben. Du bist mir vielleicht eine. Komm, wir gehen zum Auto zurück.
3: Müssen wir wirklich schon gehen, Papa?
1: Ja, es tut mir leid. Aber du kannst dich dafür ja bei deinem Bruder bedanken. Ich kann ja schließlich auch nichts dafür, dass er so ignorant ist. Das hat an der Stelle einfach alles keinen Sinn mehr.
3: Darf ich denn vorne sitzen?
1: Ja, also was du willst, mein Schatz. Ich meine, nach langer Zeit wollte ich einfach mal wieder etwas mit meinen Kindern unternehmen. Das ist doch nicht zu viel verlangt, oder? Da lief es gar nicht so ab, wie sich der Papa das vorgestellt hat. Jetzt steig bitte hinten ein, damit wir losfahren können. Okay, ich habe vorhin doch ein wenig überreagiert.
2: Und wie du überreagiert hast. Ich meine, immer wenn du...
1: Ist ja gut jetzt. Es reicht jetzt an Schuldzuweisungen. Meine Güte, bei dir gibt's aber auch nur schwarz oder weiß. Richtig oder falsch. Ich habe mich entschuldigt und damit ist die Sache erledigt.
2: Du hast dich nicht einmal entschuldigt.
1: Gott, du machst ja immer noch weiter. Bis zum Erbrechen alles ausdiskutieren, wie deine Mutter. Und dann auch immer das letzte Wort haben wollen. Ich versuche ja alles harmonisch mit dir zu klären. Dir entgegenzukommen. Und du stellst dich nur quer. Ich möchte jetzt, bis wir zu Hause sind, kein einziges Wort mehr hören. Haben wir uns da verstanden, junger Mann?
2: Ja.
3: Seht mal, eine Sternschnuppe!
1: Ruhe jetzt!
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0: Meine Kollegin sprintet noch gerade fix zum Drucker.

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1: Aaron.
2: Rahim.
1: Aaron.
2: Rahim.

0: Aaron.
1: Alter, hör auf.
0: Sag mal, machen wir heute noch irgendwas?
1: Keine Ahnung. Worauf hättest du denn Bock?
0: Weiß nicht. Hier rumstehen ist ja irgendwie ganz nett, aber irgendwie auch langweilig.
1: Tja. Ist aber auch niemand hier, mit dem man was machen könnte.
0: Dave habe ich vorhin gesehen.
1: Raven Dave?
0: Schön wär's. Nee, Dave Biddlecom.
1: Ach, shit. Ja, Biddle Dumb, oder?
0: Wow, ist das Tamia Stamper?
1: Glaub schon. Mann, die hat aber über die Ferien ganz schön an Oberweite zugelegt.
0: Würdest du?
1: Nee.
2: Was denn? Ich hab doch gar nicht...
1: Raheem.
2: Du Saftsack, so wird das doch nie was.
1: Schau mal, Prenstashas Traumpärchen ist auch da. Patrick und Emilia.
0: Wow, ich habe noch nie einen Typen mit so viel Brust da gesehen.
1: Warum? Bist du neidisch?
0: Nein.
3: Sag mal, habt ihr eigentlich nichts Besseres zu tun, als anderen Leuten auf die Brüste zu starren?
0: Hey Rachel, wie lange hört sie uns schon zu?
1: Ich wusste gar nicht, dass du auch da bist, Schwesterherz. Uns ist stinklangweilig. Fällt dir was Besseres ein?
3: Nope. Ich habe Kelly gefragt, ob sie mit ins Freibad kommt. Aber jetzt sitzt sie hier die ganze Zeit nur auf der Wiese rum und schreibt an ihrem Essay über Franco.
4: Salazar!
3: Ja, whatever.
0: Das hilft uns jetzt auch nicht gerade weiter.
5: Ich wüsste da was. Warum schubse ich euch Luschen nicht einfach vom 3-Meter-Brett?
3: Verpiss dich, Dave. Dich hat keiner gefragt.
5: Mach einen Abgang, Bitch, bevor ich dir eine scheuer.
3: Oh, ganz der Gentleman.
2: Wow. Sag mal, hakt's bei
3: alles
2: dir?
5: Ich würde mal schön mein Maul halten, wenn ich die Farbe meiner Haut mit von der...
3: Ey,
1: Alter!
3: What?
1: Na, warte du,
6: ey,
1: Pisser.
6: Leute, was geht denn hier ab?
1: Dave hat Raheem beleidigt. Rassistische Kackpratze.
6: Aber sonst bist du noch ganz richtig im Kopf, oder was?
5: Halt dich da raus, du haariger Affe.
6: Ja, Leute für ihr Äußeres beleidigen. Sehr reif, muss ich schon sagen. Aber wenn du die Schiene fahren willst... Warum legst du dich nicht mit jemandem von deiner Größe an?
5: Ich hab gesagt, du sollst dich raushalten.
6: Wenn du die anderen nicht sofort in Ruhe lässt, dann sorge ich dafür, dass mein Vater dir Hausverbot in seinem Laden erteilt. Und wo bekommst du dann deine Würstchen her, um dir die Wampe vollzuschlagen?
5: Ach, fickt euch doch alle.
6: Mein Gott, der ist genauso blöd wie sein Vater. Ist alles okay bei euch? Rachel, nichts gebrochen?
3: Ja, geht schon.
6: Raheem?
0: Ist nicht das erste Mal, dass der Arsch diesen Scheißspruch gebracht hat.
1: Der kann sich auf was gefasst machen.
6: Jungs, lasst gut sein. Er ist es nicht wert. Aaron?
1: Ist ja gut.
6: Also dann, ich, geh mal wieder zu meiner Freundin, okay?
0: Danke, Patrick.
1: Ja, danke.
3: Das war jetzt nicht gerade die Sorte Action, die ich gebraucht hätte.
1: Mann, irgendwie müssen wir es diesem Arsch doch heimzahlen können.
3: Habt ihr nicht gehört, was Patrick gesagt hat? Ich schon. Jungs, lasst's gut sein.
1: Ah.
0: Und ich schätze, du nimmst das wörtlich.
3: Worauf du einen lassen kannst.
7: Ja, nehmt das L weg und ihr Name ist Rache.
3: Was?
7: Rache. Dasselbe Schicksal wie Piero de' Medici soll ihn ereilen.
3: Kels, weniger Geschichtsgelaber, wenn's geht?
7: Er saufen soll er.
3: Okay, das ist vielleicht ein bisschen over the top, aber... Ich hätte da schon eine Idee.
1: Tu nichts, wofür Dad dich einbuchten müsste.
3: Da haben wir aber Glück. Ich hätte nicht gedacht, dass Dave wirklich auf seine Körperhygiene achtet. Ist die Luft rein?
7: Sieh, Melide.
3: Was?
7: Ja.
3: Wow, was für eine Zeltplane. Hier ist der Schlüssel. Komm. Hol sein Zeug aus dem Spind.
7: Ei, ei.
1: Und? Hast du sie?
3: Hier ist das Teil.
0: Ha. Wow.
3: Habt ihr den Bademeister abgelenkt?
1: Nicht nötig. Der ist in seiner Liege eingepennt.
3: Da hat jemand seinen Job verstanden.
4: Ich hab seinen Rucksack.
7: Was machen wir jetzt damit?
3: Hey! Was denn? Das war doch der Plan.
4: Du hast mir nie gesagt, was der Plan ist, Ray.
3: Naja, jetzt weißt du es ja. Bleibt nur noch die Hose. Hier, Raheem. Mach damit, was immer du willst.
0: Oh, das weiß ich schon ganz genau.
8: Ich find's toll, dass du dazwischen gegangen bist, Bärchen.
6: Naja, ich hätte mir damals auch einen großen Bruder gewünscht, der mir die Kloppis vom Hals hält.
8: So, dein Rücken ist dran.
9: Ich hoffe nur, die lassen sich gegenseitig in Ruhe.
8: Bärchen?
9: Hm?
8: Kennst du dich mit diesen Badeflaggen aus?
9: Badeflaggen?
8: Na, diese Dings, Warnflaggen.
9: Was denn für... Oh nein.
5: Fuck. Wo ist mein Zeug?
7: Junger Mann, nehmen Sie mir das nicht übel, aber so ansehnlich sind Sie nicht, dass Sie das hier jedem zeigen müssen.
0: Das war schon ein bisschen böse.
7: Aber gerecht.
1: Jemand Bock auf ein Eis?
0: Aber sowas von.
7: Wusstet ihr, dass Antonio Salazars Lieblingseis Zitronen war?
6: Schatz.
8: Nein, Bärchen. Den Rest darfst du dir selber eincremen. In deinem Pelz bleibt doch eh alles hängen.
7: Also wirklich, manche junge Leute sind so scharf.

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1: Wir befinden uns in Hartmannsdorf Knautnauendorf, einem Randgebiet in Leipzig. Das Oberhaupt der Familie Pfützenreuther, Harald Pfützenreuther, ist gerade dabei, in Eigenarbeit den Vorhof seines Einfamilienhauses neu zu pflastern. Er bezeichnet sich selbst als Steinenthusiasten und vertritt die Ansicht, der erste und wichtigste Eindruck über das Haus einer Familie entstehe beim Betrachten der Hofeinfahrt. Und Harald Pfützenreuther hält einiges auf sein Ansehen.
2: Harald, Schatz, magst du kurz Pause machen? Es gibt Essen.
3: Sofort, Liebling, sofort. Ich muss nur noch überprüfen, ob die Knirschfugen auch richtig eingearbeitet sind. Das ist der wichtigste Schritt beim Pflastern. Das weiß doch jeder.
2: Knirschfugen?
3: Man könnte auch Pressfuge oder Pendelrinne sagen.
2: Ach.
3: Ja, das Vokabular des Baulexikons will gelernt sein für den fleißigen Heimwerker, der was auf sich hält.
2: Hätten wir nicht einfach ein paar Handwerker bestellen können?
3: Was? Wieso?
2: Na, dann könntest du das Baulexikon mal beiseite legen und essen kommen. Dein Sohn wird schon ganz hibbelig.
3: Ach, und wie kommst du darauf, dass ein Trupp von diesen besserwisserischen Handwerkerkerlen das erfolgsversprechender machen könnte als dein wunderbarer Ehemann?
2: Das meinte ich doch gar nicht so.
3: Nein, nein. Ich weiß schon Bescheid über diese Leute. Die sind langsam, unpräzise und während der Arbeit die ganze Zeit am Rauchen. Willst du unsere Einfahrt mit Zigarettenfiltern gepflastert haben? Hm? Nein, natürlich nicht.
2: Ist ja gut, ist ja gut.
3: Weißt du noch, als die Zedelmeiers ihre Einfahrt haben pflastern lassen, was das gekostet hat? Ausgenommen wie Fische wurden die. Aber nicht mit mir, nicht mit mir.
2: Ja, ja, wenn du meinst. Das hört sich jetzt aber nicht so richtig gut an. Der Stein sinkt ja auch irgendwie total ein in diesem Matsch da.
3: Keine Sorge, das sind die abschlemmbaren Bestandteile. Würden die aus schluffigem Material bestehen, wäre das wirklich bedenklich. Aber ich habe natürlich auf eher tonige Bestandteile zurückgegriffen und nur hochwertige Markenware eingekauft.
2: Ach was.
1: Harald Pfützenreuther stolpert und bleibt mit den Händen kurz am matschigen Boden kleben. Er wischt sich die Hände ungeschickt an seinem Hemd ab.
2: Ach, was machst du denn immer für Sachen? Oh, diese Sauerei hier wieder. Oh, Harald. Guck doch, die Nachbarn, die schauen auch schon wieder so komisch rüber.
1: Das Ehepaar Brausewetter aus der Nachbarschaft ist auf seinem mittäglichen Spaziergang unterwegs. Auch der Herr Brausewetter hält einiges auf seine Kenntnisse über Gesteinsarten und Baumaterial.
4: Schau mal, Adelheid, der Kerl versucht, Sickerfugen anzusetzen, wie ich das bei unserem Betonrasenstein gemacht habe. Natürlich nicht ganz so sauber wie ich, aber ganz nett.
3: Das habe ich gehört. Und wie nicht anders zu erwarten, irren Sie sich. Das sind Knirschfugen auf schluffigen, abschlemmbaren Bestandteilen aufliegend.
2: Ich dachte Tonige.
3: Ja, meine ich doch.
2: Jetzt komm doch endlich rein. Das Essen. Unser Sohn wird hibbelig.
4: Na, haben Sie denn auch schon mal mit Gesteinsmehlen gearbeitet? Haben wir für unseren Betonrasenstein genutzt.
3: Ihre Laienhaftigkeit und Ihr Unwissen springen förmlich aus Ihnen heraus. Betonrasensteine nennt man heutzutage Rasengittersteine. Im Übrigen könnte meine Arbeit hier nicht besser laufen. Sehen Sie da hinten die Ecke bei den Mülltonnen? Die werden noch mit einem Ensemble aus Konvex- und Konkavkurvensteinen belegt. Und für das westliche Viertel der Einfahrt haben wir überlegt, die Pflasternocken mit Edelbrechsand zu bearbeiten.
4: Ha, typisch Pfützenreuther. Würfelt irgendwelche Begriffe aus dem Baulexikon zusammen, um sich wichtig zu machen. Adelheid, schau dir dieses Trauerspiel mal an.
1: Adelheid Brausewetter hat mittlerweile Gesellschaft von zwei weiteren Frauen aus der Nachbarschaft bekommen.
5: Was ist denn hier los?
6: Es geht um Kirschfugen oder sowas in der Richtung. Und schlaffe Gesteinsmehle.
5: Ah, ja.
4: Wie? Sie benutzen keinen Sieblinienbereich? Wie wollen Sie denn dann Platz für die Kornverteilung Summenkorve schaffen?
3: Als Mann dieses Hauses ist es doch wohl meine Entscheidung, ob und wie ich mir Platz für meine Kornverteilungssummenkurven schaffe.
1: Das Ehepaar Zedelmeier aus der Nachbarschaft hat sich zur übrigen Gruppe begeben. Frau Brausewetter samt Anhang steht mittlerweile bei Ingrid Pfützenreuther.
7: Entschuldigen Sie, Herr Pfützenreuther, Herr Brausewetter, wozu denn der Streit? Worum geht es überhaupt?
3: Knirschfugen auf abschlemmbaren, schluffigen Bestandteilen.
4: Auf tonigen?
3: Ja, ja.
7: Also die Handwerker, die letztens unsere Einfahrt gepflastert haben, haben irgendwas davon erzählt, dass man bei der Auswahl der Steine in jedem Fall auf die Frostempfindlichkeitsklassen achten muss. Das oberste Gebot.
3: Unsinn. Das war doch der Schlagzertrümmerungswert.
2: Harald, das Essen, unser Sohn, die Nachbarn.
6: Entschuldigen Sie, Frau Pfützenreuther. Welche Fuge bereitet Ihrem Gatten nun Probleme?
5: Die Sickerfuge.
8: Nein, das war doch die Pressfuge, oder?
2: Die Knirschfuge. Ach, das ist ja auch egal. Die drei Streithähne werden sich so schnell eh nicht mehr beruhigen.
6: Na, schätzen Sie sich doch glücklich, dass mein Gatte Ihrem bei seiner Arbeit ein wenig zur Hand geht. Manche Heimwerker kennen doch noch nicht mal den Unterschied zwischen einer Pendelrinne und einer Schlitzrinne. Mit ihm ist hier wenigstens ein Profi am Werk.
2: Schlitzrinne?
8: Mami, Mami, ich hab aufgegessen. Was gibt's zum Nachtisch?
2: Vanilleeis mit heißen Knirschen.
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0: ein und verschließ die Tür hinter dir gut. Nimm ruhig Platz. Ich bin gleich bei dir.
1: Märchen aus China. Jinping Me. Oh, Schweinekram. Oh, was ist das? Die 25 Erzählungen des Totendämons und rote Magie.
0: So, ihr kleine Spinne. Spekulatius?
1: Ja, gerne. Danke sehr.
0: Diesen Tee habe ich selbst gemacht. Alle Zutaten stammen aus meinem Kräutergarten. Na? Oh,
1: ist da Salbei drin?
0: Salbei, ja, Salbei. Salbei hat eine reinigende Wirkung. Er befreit von bösen Geistern und wirkt einen Schutz gegen sie.
1: Indem man einfach eine Tasse Tee davon trinkt?
0: Nicht unbedingt. Man kann ihn auch verbrennen. Dann wirkt er nicht auf einzelne Personen, sondern darüber hinaus auf Gegenstände. Oder Häuser. So, kleine Spinne. Der Salbei ist aber nicht der Grund, aus dem sich unsere Wege gekreuzt haben. Helena, was quält deine Seele?
1: Woher wissen Sie meinen Namen?
0: Oh, Intuition. Und du kannst du zu mir sagen.
1: Okay, Intuition.
0: Eine angeborene Fähigkeit.
1: Also schön. Lee, Sie, du meintest draußen, ich hätte länger mit einer großen Lüge im Leben gelebt. Das ist so nicht ganz wahr. Ich habe die Zeichen einfach übersehen. Und jetzt ist alles scheiße.
0: Ja, ich verstehe. Das ist immer das Problem mit, wie nennt er sich, Egon?
1: Woher kennst du Egon?
0: Das ist unwichtig. Er hatte schon immer eine unangenehme Art. Glaub mir, du bist nicht der erste Mensch, der auf ihn reinfällt.
1: Was meinst du damit?
0: Ich kann dir nur Hinweise geben. Mehr ist mir leider nicht gestattet, wegen des großen Schleiers.
1: Wie? Was? Oh Gott, die ist ja voll durchgeknallt.
0: Vorsichtig damit.
1: Oh, die ist aber hübsch. Wo kriegt man sowas?
0: Weißt du, was das ist?
1: Eine Dose?
0: Naja, nicht irgendeine Dose.

0: ist ein, war ein, Gefäß für...
1: Für was?
0: Das kann ich dir nicht sagen. Ich würde, ich kann nicht.
1: Wieso? Wovor hast du solche Angst?
0: Ich kann es dir nicht sagen. Wegen des großen Schleiers. Im Widder die Sonne. Im Stier der Mond. Im Zeichen der Jungfrau Merkur. In den Fischen die Venus. Im Krebs Jupiter. Das ist wichtig und es ist alles, was ich dir dazu sagen kann.
1: Okay, also einfach nur ein bisschen Sterndeuterei. Tut mir leid, Lee, aber an sowas glaube ich nicht.
0: Du tätest gut daran, es zu glauben, kleine Spinne.
1: Ja, und gleich erzählst du mir, dass mein idealer Sternzeichenpartner ein temperamentvoller, geerdeter Löwe ist.
0: Ach, diese Nichtskönner aus den Medien haben einfach keine Ahnung. Sie haben Schuld, dass man jene wie mich nicht für voll nimmt. Nimm dir noch einen Keks.
1: Entschuldige, ich wollte nicht...
0: Schon gut.
1: Warum nennst du mich eigentlich immer Spinne?
0: Ach, nichts. Habe ich das... Ja, das habe ich. Bitte verzeih. Du erinnerst mich nur an jemanden, den ich mal gekannt habe.
1: Ach so.
0: Oh, schon so spät? Oh nein. Ich fürchte, ich muss dich rauswerfen, so leid es mir tut.
1: Okay, warte, ich habe hier noch meine Jacke.
0: Nein, du musst gehen. Geh.
1: Was?
0: Geh schon.
1: Ich gehe ja schon.
0: Schnell,
1: was?
0: Beeil dich. Raus. Raus hier.
1: Wieso? Was?
0: Im Wetter die Sonne, im Stier der Mond. In Zeichen der Jungfrau Merkur, in den Fischen die Venus und im Krebs Jupiter. Vergiss das nicht. Das ist entscheidend. Verdammt.
1: Lee.
0: Zu spät.
1: What the hell? Lee, wo sind sie hin? Da hier sitzt so eine Art Leguan? Ganz ruhig. Ganz lieb, brava, lumpi. Bitte. Hilfe!
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1: Das kann doch nicht wahr sein. Meint ihr das ernst? Das ist doch, also, das ist unfair. Das ist einfach so unfair. Ich habe mir doch den Arsch aufgerissen für das Projekt. Überstunden, Nachtschichten, Dauer erreichbar. Und sie geben den Job Johann? Johann? Aber Emma, was soll denn das Gezeter bringen? Du kannst doch eh nichts daran ändern. So schlimm ist es nun auch wieder nicht. Es gibt viel schlimmere Sachen. Unterdrückt das Gefühl, macht doch hier nicht einen auf überempfindlich. Die werden schon ihre Gründe gehabt haben. Schluck sie runter, deine Wut. Schluck sie einfach runter. Gut so, gut.
2: Viele Frauen sind wütender, als man es sich vorstellen kann. Die meisten sind ziemlich gut darin, das zu verstecken, denn das haben sie seit ihrer Kindheit gelernt.
3: Lori Penny, britische Journalistin und Feministin.
1: Aber es läuft doch immer gleich ab. Ich streng mich an, die Firma ist zufrieden, weiter so heißt es. Und befördert wird dann immer jemand anderes. Atme, Emma, vergiss nicht zu atmen. Aber nicht so ruckartig, sonst merken die noch, dass du dich nicht im Griff hast. Atme und hör bitte auf, so zu zittern. Konzentriere dich einfach auf den grünen Fleck da an der Wand. Siehst du, der da unter dem Fenster? Guck, wie grün der ist. Grün ist eine schöne Farbe. Aber ich könnte explodieren in meinem Bauch. Das ist wie ein Feuerball. Ist das nicht beruhigend? Guck, was für ein schöner grüner Fleck. Ich kann nicht. Es staut sich alles.
2: Die weibliche Wut ist ein Tabu, aus gutem Grund. Wenn wir jemals darüber reden würden, würden sich ein, zwei Dinge ändern müssen.
3: Lori Penny.
1: Guck auf den grünen Fleck. So ist's gut. Es ist doch gar nicht schwer. Du musst doch nur den Mund halten. Dich nur ein klein wenig unterordnen. Dich ein klein wenig anpassen. Ein klein wenig akzeptieren, dass du nichts zu sagen hast. Denk einfach an was Schönes. Ich will nicht mehr. Ist doch beschissen. Ich hab keinen Bock mehr auf dieses blöde Spiel.
4: Wütende Frauen sind unbequem. Sie sind Spielverderberinnen bei dem beliebten Gesellschaftsspiel Frau ärgere dich nicht. Um weibliche Wut unsichtbar zu machen, hat man vieles versucht. In den 50er Jahren kam ein neues Produkt auf den Markt, Frauengold. Ein Herz-Kreislauf-Tonikum zugeschnitten auf den weiblichen Organismus, das beruhigend und stimmungsaufhellend wirken sollte. Diese Wirkung beruhte wohl auf den 16,5% Alkohol, die das Gebräu enthielt. Schnaps deklariert als Medizin. Frauen sollten damit ihre Wut runterspülen und sich Demütigungen schön trinken.
5: So, dem habe ich es aber gegeben.
6: Wem?
5: Na, dem Chef? So eine Frechheit. So eine Unverschämtheit. Und weißt du was? Jetzt gehe ich.
6: Aber Lisa.
5: Nein. Ich lasse mir ja nicht alles gefallen.
7: Hallo? Frauengold nehmen.
8: Ja? Frauengold nehmen. Und man kann über den Dingen stehen und objektiver urteilen.
5: Es war mein Fehler, Herr Direktor. Ich hatte nicht aufgepasst. Und ich möchte mich dafür entschuldigen.
9: Versuchen auch Sie einmal Frauengold. Die Frau, die sich lebensfroh und jugendfrisch fühlen will, nimmt Frauengold.
1: Wollt ihr mich eigentlich verarschen? Johann ist gerade mal seit einem Jahr in der Firma. Er tut sich immer ungeheuer wichtig. Und das ist auch schon alles, was er kann.
4: Wütende Frauen werden selten als wütend benannt. Viel öfter gelten sie als hysterisch. Hysterie galt lange Zeit als Frauenkrankheit. Im alten Griechenland versuchte man, Hysterie durch die Gebärmutter zu begründen. Wenn die Gebärmutter nicht mit genügend Sperma gefüttert werde, würde sie wie ein Tier durch den Körper wandern und dort an verschiedenen Stellen Symptome auslösen. Besänftigt werden könne die Gebärmutter nur durch Geschlechtsverkehr oder durch Schwangerschaft. Im Laufe der Jahrhunderte wandelte sich der Begriff der Hysterie. Bis heute wird er jedoch abwertend gegen Frauen verwendet.
1: Ich werde mir meine verdammte Wut nicht mehr verbieten lassen. Emma, versteck die Wut. Bitte, ich will sie nicht sehen. Schieb sie tief hinunter in deinen Bauch. Erstick sie. Mach, dass die Wut weggeht. Mach, dass sie weggeht. Ganz schnell, mach sie weg. Mach sie tot.
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1: Es ist echt schön hier. So richtig idyllisch.
2: Ja, finde ich auch. Das sollten wir echt öfter machen.
1: Wir hatten auch wirklich mal wieder etwas Pärchenzeit für uns nötig.
2: Es ist schon Jahre her, dass wir das letzte Mal so eine Kanutour auf der Elster gemacht haben.
1: Ja, ich hatte schon ganz vergessen, wie anstrengend das Paddeln ist.
2: Ja, ich merke schon. Wir treiben auch immer weiter auf das Ufer zu, Marlene.
1: Du bleibst ja auch nicht im Rhythmus.
2: Jetzt ist es wieder meine Schuld, war ja klar.
1: Das habe ich doch gar nicht gesagt. Du übertreibst schon wieder. Ich habe das so satt.
2: Was bitte hast du satt?
1: Dass du jetzt hier rumzicken musst.
2: Okay, lass es einfach. Ich steuere das Boot jetzt alleine.
1: Das wirst du nicht tun.
2: Doch, gib mir jetzt das Ruder.
1: Nein, ganz sicher nicht.
2: Gib her.
1: Hör jetzt auf,
2: Hör
1: Lea.
2: Hör du auf. Toll gemacht. Jetzt sind wir ins Wasser gefallen.
1: Lea, schau doch. Wir sind nicht mal nass geworden.
2: Marlene, was geht denn hier vor sich? Habe ich was verpasst? War ich bewusstlos? Was ist denn das für ein Boot, auf dem wir hier sind? Und was haben wir eigentlich für komische Klamotten an? Wer zum Teufel sind die ganzen Menschen hier?
1: Lea, beruhig dich. Ich habe doch auch keine Ahnung, was hier abgeht. Es sieht aus wie eine Hochzeit.
3: Mhm. Dieser Zandermund ist aber äußerst vorzüglich.
4: Mhm. Und wahre Worte, der Herr. Gesegnet sei das Brautpaar.
3: Und gesegnet sei das Brautpaar.
4: Gesegnet sei das Brautpaar.
5: Seht sie euch an, wie sie trinken und tanzen. Unwissend des Unglücks, das sie ereilen wird. Wollen die Damen nicht mitfeiern, solange es ihnen noch möglich ist?
1: Was will der denn jetzt? Das ist eine einzige Freakshow hier.
2: Allerdings, und schlecht ist mir auch. Ich finde das alles komisch hier. Ich will hier weg.
1: Wir sind auf einem Boot. Die einzige Möglichkeit wäre, runterzuspringen. Dann erfahren wir aber nie, wie wir eigentlich hier gelandet
2: sind. Ist mir egal. Ich will hier runter.
1: Lass uns nur noch ein paar Minuten bleiben. Psst. Jemand hält eine Rede.
6: Zwei der wohlhabendsten Familien Leipzigs. Verbunden durch das Glück der Ehe. Mein Sohn, auf dass du den Reichtum unserer Familie mehrst. Und Wilhelm, mein guter Freund, beten wir gemeinsam, dass deine Tochter meinem Sohn einen würdigen Erben beschert. Bald schon erreichen wir die Stadt. Unser rauschendes Fest neigt sich dem Ende zu. Also esset und trinket, um dem Paar die Ehre zu erweisen. Mein Sohn Maximilian, der Bräutigam persönlich, wird nun das Steuer übernehmen, um uns nach alter Tradition in den Hafen der Ehe zu lenken.
7: Hörten Sie schon? Man erzählt sich, dass es eine andere Verlobte gab.
8: Sie soll Venezianerin sein.
7: Armes Kind, ich hörte, sie erkrankte an Schwermut.
1: Das ist ja richtig dramatisch hier. Die ziehen die Show voll durch.
2: Das kannst du laut sagen. Lass uns jetzt bitte gehen.
1: Wo sind wir hier eigentlich? Es sieht immer noch aus wie die Elster. Aber wo sind die ganzen Menschen abgeblieben, die vorhin noch am Ufer waren?
2: Ja, und der Radweg ist auch weg. Marlene, irgendwas ist hier faul. Die haben uns entführt und ziehen hier eine kranke Nummer ab. Die müssen uns unter Drogen
1: gesetzt haben. Dreh jetzt nicht durch. Hey, hey, sieh da. Welcher Tag ist heute?
5: Wir schreiben den 24. September.
1: Siehst du? Und es ist auch immer noch hell. Was soll schon passiert sein?
5: Den 24. September 1518.
2: Okay, jetzt reicht's. Die machen sich auch noch über uns lustig. Ich geh jetzt.
5: Nicht so schnell, die Damen. Sie wollen doch nicht die ganze Feier verpassen. Und bestimmt möchten sie auch erfahren, was hier geschieht.
1: Wenn sie wissen, was hier vor sich geht, dann sagen sie es uns jetzt.
5: Was der einen Frau der glücklichste Tag des Lebens, bedeutet der anderen das größte Leid. Die Augen glitzernd wie die Sonne auf dem Wasser und das Haar gleich den sanften Wellen in den venezianischen Kanälen. Man sagt, sie war die schönste Frau von ganz Venedig, bis ihr die Liebe zum Verhängnis wurde.

0: je gesehen hat. In Gondeln werden wir durch die Kanäle gleiten, während 100 weiße Tauben über den Dogenpalast aufsteigen.
1: Ich kann es kaum erwarten. Kein Tag wird vergehen, ohne dass ich dem Boten einen Brief für dich mitgeben werde.
0: Und auf jede neue Botschaft werde ich voll Sehnsucht warten.
2: Sie schrieben sich über Wochen. Doch während die schöne Venezianerin die Hochzeitsvorbereitungen traf, versank der Bräutigam mehr und mehr in seiner Arbeit. Seine Antworten wurden seltener, bis sie schließlich ganz ausblieben. Die junge Vittoria schrieb unermüdlich weiter und ließ die Hoffnung nicht fahren. Eines Tages jedoch erfuhr sie durch einen Boten, dass ihr Geliebter sich neu verlobt hatte. Über ihren Liebeskummer versank sie in Verzweiflung und schließlich in Krankheit.
3: So ein Arsch. Das ist ja echt eine fiese Nummer.
4: Aber was hat das denn jetzt mit uns zu tun?
2: Nun, ihr seid zu Gast auf eben dieser Hochzeit. Der Bräutigam ersetzte die schöne Venezianerin durch eine deutsche Handelstochter und die venezianischen Kanäle durch die Elster. Doch diesen Betrug wird er bereuen.
5: Der Typ macht mir langsam Angst mit seinen komischen Drohungen.
0: Meine Liebste, bitte verzeih mir.
6: Was tut er denn da?
3: Es sieht aus, als würde der Bräutigam mit jemandem sprechen.
7: Hat er die Kontrolle über das Steuer verloren? Er scheint wie von Sinnen.
3: Das Schiff hat die Anlegestelle bereits passiert.
7: Aber es gibt keine andere Möglichkeit, noch vor dem Werf von Bord zu gehen.
3: Was hat er denn vor?
0: Verzeih mir.
3: Tatsächlich, er spricht mit jemandem. Er muss wohl Geister sehen.
5: Was ist denn jetzt schon wieder los?
2: Eure Reise hier ist bald zu Ende.
8: Mein Sohn, was ist mit dir? Nun hör doch!
0: Meine Liebste, warum suchst du mich hier heim?
8: Sohn, mit wem sprichst du? Deine Braut sitzt neben dir und du flößt dir Angst ein.
5: Mein Mann verliert den Verstand. Geliebter, ich bin doch hier.
0: Vittoria, es tut mir so leid. Ich habe dir Unrecht getan. Nun suchst du mich heim, am Tage meiner Hochzeit. Was für ein grausames Spiel. Vittoria, meine Liebste, bitte verzeih mir.
5: Vittoria? Dieses Miststück? Wie kann er mir das antun? Blamiert mich an meinem Hochzeitstage vor all unseren Gästen. Welche Schande. Maximilian, komm doch zu dir.
7: Wir steuern geradewegs auf das Wehr zu.
5: Oh, mein Gott, das Schiff wird immer schneller.
7: Wir müssen alle von Bord.
3: Okay, hört das hier alles zur Show?
5: Nein, Lea, ich fürchte nicht. Wir müssen schnellstens hier runter.
2: Hier geht nirgendwo hin.
5: Lassen Sie uns los!
9: Hilfe, was tun Sie denn?
5: Wir müssen hier runter!
2: Versteht ihr denn nicht? Wenn ihr jetzt springt, dann werdet ihr nie wieder zurückkommen!
5: Hilfe! Hilfe!
0: Ich hätte dich nie verlassen dürfen, Vittoria!
5: Komm endlich wieder zu Sinnen! Du wirst uns doch töten!
0: Vittoria, weist mir den Weg! Ich bin bald bei dir!
3: Lea, ist alles okay? Geht's dir gut?
5: Ja, mir geht's gut. Und dir?
3: Was zur Hölle war das?
5: Ich muss jetzt erstmal aus dem Wasser hier raus. Lass uns ans Ufer schwimmen.
3: Ich muss mich hinsetzen. Da vorne ist eine Bank. Lass uns da hingehen.
5: Sag mir, dass wir das gerade alles geträumt haben.
3: Ich kann es mir fast nicht anders erklären. Auf einmal sieht alles wieder so normal aus. Schau doch, die Leute grillen hier und Jogger laufen rum, so als wäre nie was gewesen.
5: Aber Marlene, ich meine, wir sind wirklich auf dieses Wehr zugerast. Wir hätten tot sein müssen. Und die ganzen Leute auf dem Boot, die sind doch gesprungen. Wo sind die denn alle?
2: Entschuldigen Sie, die Damen. Ist hier noch frei?
3: Ja, sicher.
2: Dankeschön. Ah. Ich komme übrigens jedes Jahr hierher, um die zwei Seerosen dort blühen zu sehen. Sind sie nicht wunderschön? Und dieser liebliche Duft. Es sind immer zwei und sie blühen nur einmal im Jahr. Immer am 24. September.
3: Ja, sie sind wirklich wunderschön.
5: Ich habe dafür gerade noch keinen Kopf.
2: Schon mein Großvater hat mich immer hierher mitgenommen, als ich noch ein kleiner Junge war. Der Legende nach ist an diesem Wehr heute vor genau 500 Jahren ein frisch vermähltes Ehepaar umgekommen. Dem Bräutigam ist damals der Geist seiner Verflossenen erschienen. Wie sich später herausstellte, war sie an eben jenem Tage vor Liebeskummer um ihn gestorben.

0: Ja, alte Geschichten.
1: Marlene, hast du gehört, was er da gerade gesagt hat?
2: Woher kennt denn Ihr Großvater diese... Wo ist er hin? Lea? Hat er nicht genauso geklungen wie der Mann auf dem Boot?
1: Keine Ahnung, Marlene. Ich habe genug von den verrückten Geschichten. Lass uns lieber nach Hause gehen und Netflix gucken.
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1: Fick die Polizei, komm direkt aus dem Untergrund. Ein junger
2: Stopp, halt. Du klingst schon wieder wie einer dieser Westküsten-Rapper. Wir wollen aber unseren eigenen Stil.
1: Ich komme aber nicht anders in meinen Flow rein.
2: Ja, ist ja gut, aber du kannst nicht einfach die 500. Kopie von Ice Cube sein. Das Label hat dich nicht gesigned, damit du den Massengeschmack bedienst. Wir bleiben Untergrund.
1: Ich dachte, ihr habt mich gesigned, weil mein Flow der tighteste ist.
2: Zwischen Titan und Wacken MCs ist nur ein sehr schmaler Grat. Ich habe schon eine Idee, wie wir dich am besten vermarkten können. Mach erst mal mit einem anderen Song weiter, okay? Beat kommt.
1: Okay. Setzt euch hin, ich hoffe, ihr seid bereit für das nächste Kapitel. Hey. Rauch jeden Tag Gras.
2: Oh Gott, deine Lines, das ist so 0815, damit könnten wir charten.
1: Aber wollen wir das nicht?
2: Wir bleiben Untergrund.
1: Aber wie passt denn der hedonistische Grundgedanke der meisten Rap-Songs mit der völligen Abkehr einer Ausrichtung auf den wirtschaftlichen Erfolg zusammen? Ich will den Leuten doch nur das geben, was sie wollen und damit ein bisschen Cash verdienen.
2: Du willst dein Image aufbauen, das den Leuten einfach so gefällt? Du hast das Game ganz eindeutig nicht verstanden.
1: Image? Ich versuche halt, meine Texte so zu schreiben, dass sie ausdrücken, was ich denke. Aber natürlich geben mir die Lines, die das Publikum jubeln lassen, ein gutes Gefühl.
2: Wie gesagt, das Rap-Game. Nochmal zum Mitschreiben. Wir, Hundekot Records, sind ein Untergrundlabel. Das heißt, unsere Rapper sind edgy. Nicht das, was diese Universal-Bonzen sein würden. Na los, mach mal den dritten Song. Ich glaube, der hat mir auf der Demo ganz gut gefallen.
1: Wenn du Probleme mit Frauen hast, fühle ich mich schlecht für dich, Junge. Ich habe auch viele Probleme, aber eine Frau ist keins.
2: Nein. Lass uns mal ein vernünftiges Image für dich suchen. Mal sehen. Straßenrapper? Nein. Piratenrapper? Nee. Alleinerziehender Vaterrapper?
1: Oh, wie wär's mit Zuhälter?
2: Oh mein Gott, wir bleiben underground!
1: Sorry, eigentlich kann ich doch nur das repräsentieren, was ich wirklich bin.
2: Ja, das sehe ich ein, deswegen bist du ab jetzt Jammerlappen-Rapper.
1: Aber Casper ist doch auch beliebt und erfolgreich.
2: Gott verdammt, dann bist du halt Casper in Scheiße.
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